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1: Platz 22, Daniel Sommer. Was ist letzte Nacht passiert?

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Ich begrüße euch herzlich zum Cocktail in Noten. Am Mikrofon ist euer Wiener Mädel und ich freue mich, dass ihr wieder da seid. Ich begrüße euch alle meine Hörer auf den Radiosendern, auf der Alexa und im Internet, wo immer mich hören könnt. Und freue mich, dass ihr mit dabei seid. Ich bringe euch mit bunt gemischter Musik und guter Laune und ein bisschen Wiener Schmäh in den Nachmittag, in den Abend, in den Sonntagabend, ins Wochenende. Ja, Wochenende ist ja schon wieder vorbei. Fußball-WM ist auch bald vorbei. Um 21 Uhr startet das Finalspiel. Ich werde euch natürlich am Laufenden halten. Gestern das Finale, das Spiel um den dritten und vierten Platz ist ja sensationell ausgegangen. 6:4 für England. War sehenswert das Ganze, ja. Aber wir wollen natürlich nicht im Gestern schwelgen, sondern im Heute. Wir haben viel bunte Musik am Platten, im Petto und auch eine Geburtstagsfeier habe ich natürlich am Start. Aber dazu kommen wir später. Jetzt beginnen wir mal mit Red Baron und I Give You the Sun.

Ja, mit Alice Summer geht's, mit Alice, Entschuldigung, geht's weiter. Summer on a Solitary Beach.

Ja, und schwungvoll geht's gleich weiter mit Hank Snow, denn der hängt dem Honeymoon nach. Honeymoon, Rocket Ship.

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1: Ja, und an alle Damen ist das jetzt gerichtet. Wer noch kein Rendezvous hat, ich hätte eine Telefonnummer für euch. 333, dann habt ihr einen jugendlichen Mann am Apparat, nämlich Graham Bonney. Wähle 333.

0: Und jetzt habe ich ein ganz besonderes Schmankerl am Plattenteller liegen, eine Spezialität. Schmankerl, das ist in Wien etwas, was ganz Spezielles, was kulinarischen ist es was ganz was Gutes, was es selten gibt. Und auch das gab es eigentlich nur selten. Zwei wirkliche Nummer 1 Stars auf der Bühne. Und zwar, die eigentlich themenmäßig so gar nicht richtig zusammengepasst haben. Aber das, was sie da abgeliefert haben, das ist wirklich hörenswert. Nämlich die erste Nummer 1 ist Frank Sinatra, unwidersprochen die Nummer 1, werdet ihr mir recht geben. Und der King of Rock'n'Roll, Elvis Presley, die beiden auf einer Bühne im Duett. Witchcraft, Love Me Tender. Hörenswert einfach nur.
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Ich habe es mit Absicht ungeschnitten gelassen, denn das ist einfach sensationell. Weiter geht's mit Ringo Starr und Back of Bungalow.

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Ja, und ich habe euch ja einen Geburtstag versprochen, einen 70er, einen runden Geburtstag. Feiert sie am 19. Juli 1956, ist sie geboren in Essen und ist bekannt geworden, ist eine Sängerin und Liedermacherin, und ist bekannt geworden durch zeitkritische und überhaupt kritische Texte. Sie hat Themen angesprochen, die gerne totgeschwiegen werden, Probleme der Menschen und auch die Schwächen der Menschen. Ihr bekanntester Song ist "Am Tag, als Conny Kramer starb". Ja, die Rede ist von Juliane Werding, die viele, viele tolle Songs geschaffen hat und uns vorgestellt hat und sich alle eigentlich mit den Menschen, mit Problemen der Menschen, mit zeitkritischen Themen befasst. Sie befasst sich mit dem Krieg, sie befasst sich mit Rauschgift, mit Suchtgifte, mit allen möglichen, mit dem, was Menschen machen, wenn sie unglücklich sind. Und dabei sind viele, viele tolle Songs entstanden. Und wir gratulieren natürlich zum 70er. Heute wird die ewig junge Juliane Werding 70 Jahre alt. Und wir gratulieren zum 70er und zu den tollen Songs. Ich habe sie am Plattenteller mit "Wenn du denkst, dann denkst du nur, du denkst". Juliane Werding. Und alles Gute zum 70er.

Ja, 70 Jahre ist sie jung, die Juliane Werding. Und jetzt geht's auf die Straße, denn unsere Herren auf der Straße, unsere Fernfahrer, die sorgen dafür, dass wir genug zu essen haben, dass wir alles haben, dass wir das ganze Jahr über das Obst und Gemüse haben, das bei uns eben entweder gar nicht wächst oder nur eben zur Saison wächst, nämlich die Herren Lastfahrer, die Fernfahrer. Und denen möchte ich ein Licht hochhalten mit Mark Miner, 6 Days on the Road.

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1: Ja, denn ohne die Männer, die Six Days on the Road sind, hätten wir vermutlich weder Schuhe noch Kleidung noch etwas zu essen. Danke an diese Herren. Mit Eurythmics geht's weiter. I saved the world today.

Ja, jeder, der mich kennt, weiß, dass ich ein großer Rock'n'Roll-Fan bin, ein Boogie-Woogie-Fan. Der alte Boogie-Woogie hat mir es angetan, ich tanze ihn auch gerne. Und ich finde, es ist so ein toller Sound und ein toller Tanz, dass ich natürlich immer wieder am Plattenteller habe. Buddy Holly, Maybe Baby.

Ja, im Ester Derby Offerim waren ein legendäres Duo, ein Ehepaar. Als die Ehe dann auseinander ging, ging natürlich auch dieses Gesangsduo auseinander. Und Ester Offerim hat alleine weitergemacht und auch Abi Offerim. Und ja, die Ester Offerim habe ich jetzt am Plattenteller mit. Morgen ist alles vorüber.

Und mit Bonnie M starten wir dann in die nächste Stunde ab 21 Uhr. Da startet dann natürlich auch das Fußball, die Fußball-WM. Deshalb ist heute die 21 Uhr-Marke so eine Grenze. Und ich werde euch natürlich auf dem Laufenden halten. Ein bisschen dauert es noch bis dorthin, ein paar Minuten, 7 Minuten, dann erfolgt der Anpfiff fürs Finale. Bei uns spielt inzwischen Bonnie und uns unterhält inzwischen Bonnie M mit Rasputin weiter.

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1: Weiter geht's mit Rocky, der Boxer. Es ist 20.58 Uhr und während die Platte rennt, wird der Anpfiff sein. Ich gebe euch dann Bescheid, wie es losgegangen ist.

Ja, der Boxer. Und während der Boxer gelaufen ist, ist das Match angepfiffen worden. Nein, sehe, es ist noch nicht angepfiffen worden. Schauen wir noch einmal nach, genau. Aktualisieren wir das einmal. Nein, ist noch nicht angepfiffen worden, also noch ist wahrscheinlich die Eröffnung klar, man muss natürlich die Hymnen absingen und so weiter. Ist natürlich ein Mordspektakel. Ich sage euch rechtzeitig, wenn es angepfiffen wird. In der Zwischenzeit legen wir die Luisa Fernandez auf. Leila von You.

Ja, das Spiel wurde angepfiffen. Es ist genau 6 Minuten im Laufen. Natürlich noch 0 zu 0. Ich werde euch am Leiter am Laufenden halten und gleichzeitig mit Musik verwöhnen. Mit Conny Frobes geht's weiter. Little Bit of Moonshine. Ja, schauen wir da ein bisschen in den Mond.

Ja, jetzt hoffe ich, habt ihr alle eure Tanzschuhe, eure Tanzsohlen geschmiert, denn jetzt geht's auf den Tanzboden. Jetzt tanzen wir, und zwar mit der Saragossa Band.

Ja, begonnen hat sie mit Ballett und Ballett kann man nicht ewig machen, das wusste auch die Margot Werner. Und deshalb hat sie rechtzeitig umgesattelt auf die Musik und das hat sie auch nicht schlecht gemacht. Und wir tanzen jetzt natürlich weiter und zwar auf dem Vulkan mit Margot Werner.

Ja, der Tanz auf dem Vulkan. Schauen wir mal kurz, was die Fußball-WM sagt. Ja, 19 Minuten gespielt und es steht immer noch 0 zu 0. Wird ein spannendes Spiel. Ja, wir tanzen weiter. Wer kann ihm noch den Charleston? Ich kann ihm noch. Also, Tanzmann. 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
1: Der Heinz Erhard, der hat die Tante Hedwig und die kann was ganz Besonderes, nämlich in die Zukunft schauen. Und wenn ihr wisst, wie es weitergeht, dann geht doch zur Tante Hedwig.

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1: Ja, Dr. Granata, der wünscht uns jetzt Labella.

Ich habe kurz in den Fußballticker geschaut. Es sind 31 Minuten gespielt. Spanien gegen Argentinien immer noch 0:0. Und wir dürfen gespannt sein, wie es ausgeht. Mit Rudi Carell geht es weiter. Denn ja, der Rudi Carell war schon selber gut eigentlich. Aber der meint, der Goethe war gut.

Ja, Goethe war gut, der Rudi Carrell auch, aber der King of Rock'n'Roll, der war natürlich der Beste. Den habe ich jetzt am Plattenteller Elvis Presley mit Good Luck Charm.

Ja, jetzt schauen wir ein bisschen auf das Dach der Welt. Ihr wisst ja, ich habe die alten Stars so gerne oder auch gerne. Und ich möchte auch nicht, dass sie vergessen werden. Denn in Anbetracht dessen, was sie für Möglichkeiten hatten, waren es doch ganz, ganz tolle Aufnahmen. Sie hatten halt einmal nicht die Technik von heute. Und das hört man auch ein bisschen. Aber dennoch, sie haben einfach tolle Songs gebracht. Marika Röck zum Beispiel. Auf dem Dach der Welt.

Ja, und wenn der Storch dann aus dem Baby ein Bäckchen macht, ein kleines, und es anbringt, dann sind wir natürlich alle glücklich. Denn ja, was gibt's was Schöneres, als so einen kleinen Erdenbürger Bürger in den Händen zu halten, dass da hilflos strampelt und durch die Gegend kräht. Nur irgendwann kräht dieses Bündel nicht mehr, sondern es läuft auch rum. Und dann, ja, dann geht es natürlich rund. Wildbrandes, weiß ein kleines, Lied davon zu singen, und die kleine Elisabeth hilft ihm dabei, denn Wildbrandes hat ein Töchterchen, Babytwist.

0: Elisabeth, wer ist der Beste?
1: Mama!
2: Ja, genau so ist es. Die Mama ist die Beste. Das ist dann immer die Enttäuschung für die Papas. Ja, weil die kleine Elisabeth so gerne Fußball schaut, schauen wir mal rein. 44. Minute ist gespielt. Spanien, Argentinien, es steht immer noch 0:0. Ein spannendes Finale. Und ja, ich kann euch nur raten, genießt die Zeit mit eurem Töchterchen oder eurem Söhnchen, wenn sie so klein sind. Auch wenn es manches Mal anstrengend ist und lästig ist. Aber die Zeit vergeht einfach so schnell und nimmt die kleinen Streiche nicht allzu sehr, allzu schwer. Mein Töchterchen hat mir mal eine frisch tapezierte Wand bemalt, die ich bis 4 Uhr in der Früh tapeziert habe. Ja, sie hat es überlebt, sie lebt noch und ist mittlerweile über 40 und wir lachen heute noch drüber. Ich habe die Malerei gelassen damals, denn es war eine nette Erinnerung. Als sie dann größer wurde, hat mich diese Kleckserei an der Wand eigentlich immer an die Zeit zurückerinnert, wo sie noch so süß und klein war. Jetzt ist sie nur mehr süß, aber nicht mehr klein. Ja, wir nähern uns dem Ende der Sendung. Unser Funky, der schaut hinten natürlich schon in den Startlöchern. Und der will seine Neuheiten natürlich präsentieren. Und daran wollen wir natürlich nicht hindern. Also dranbleiben, wenn ich von Stream gehe. Funky wartet mit den Neuvorstellungen. Bei mir geht es jetzt einmal weiter mit Chubby Checker und Hello, gut, Blödsinn. Entschuldigung, Chubby Checker, Hello Baby, goodbye natürlich.
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2: Ja, und damit sind wir beim letzten Song angelangt für heute und damit darf ich mich verabschieden. Ja, wann hört ihr mich wieder? Mich hört ihr wieder ab Donnerstag. Da bringe ich euch wieder mit dem Beethoven und mit romantischer Kuschelmusik ins Bett. Ja, wenn ihr wissen wollt, wie es hier weitergeht, beziehungsweise was hier gesendet wird, schaut in unseren Sendeplan auf der Homepage radio-klan.de oder auf unserem Facebook-Profil ebenfalls radio-klan.de. Da stelle ich jeden Tag den Sendeplan hinein. Oder ihr sucht einfach mein Profil, gebt einfach ein Wiener Mädel, dann tauche ich schon auf. Und wenn ihr wo ein süßes kleines Baby seht am Profil, das bin ich. Das ist übrigens die Malerin auf dem Bild, die kleine Kleckserin. Und ja, auch da steht der Sendeplan, da stelle ich jeden Tag den Sendeplan rein, sobald ich ihn nicht mehr habe. Ja, und ich verabschiede mich mit Ronny und Rolling Home und ich sage euch Tschüssi, auf Wiedersehen, bis zum nächsten Mal. Danke, bedanke mich fürs Zuhören, freue mich auf das nächste Mal und viel Spaß mit unseren Funky und seinen Neuvorstellungen.

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1: Und diese Woche ist es ein Titel von Alamo aus 1968. Es geht eine Träne auf Reisen. Salvatore Adamo ist ein belgischer Sänger italienisch-sizilianischer Herkunft. Er singt Chansons, die von ihm selbst geschrieben, vorwiegend auf Französisch, sondern auch in ihrer Muttersprache Italienisch und weiterhin Niederländisch, Englisch, Türkisch, Spanisch, Japanisch und Deutsch. Er verkaufte mehr als 100 Millionen Alben und Singles, damit ist er der meistverkaufte belgische Künstler aller Zeiten. Es geht eine Träne auf Reisen ist einer der vielen deutschsprachigen Titel, die Adamo aufgezeichnet hat.

Und noch ein Instrumentalstück. Waldo de los Rios, Mozart Symphonie Nummer 40 aus 1971. De los Rios war Musiker, seine Mutter eine bekannte Folklore-Interpretin. Er studierte am Konservatorium in Buenos Aires und ging 1962 nach Spanien. Waldo de los Rios hat in Spanien einen ähnlichen Stellenwert wie James Last in Deutschland. Er leitete das The Manuel de Falla Orchestra. Internationale Bekanntheit erreichte Waldo de los Rios 1971 durch seine Klassikbearbeitungen im Stil der zeitgenössischen Popmusik. Seine Single Mozart Symphony Nummer 40 erreichte in den deutschen Charts Platz 10. Darüber hinaus schrieb er zwischen 1958 und 1977 die Filmmusik zu über 30 Filmen.

Albano und Romina Power sind meine nächsten Gäste mit dem Titel Sempre, Sempre aus 1986. Albano und Romina Power sind bekannt geworden für ihre Lieder wie Felicita, Sempre, Sempre und Libertà. Im Jahr 1975 veröffentlichte das Duos Ehepaar ihr erstes Album, das von zahlreichen anderen folgte. 1976 vertraten sie Italien beim Eurovision Song Contest mit dem Lied We'll Live It All Again auf Italienisch und Englisch interpretiert und wurde Siebter. Später brach das Duo den italienischen Rekord mit 4 Songs auf der italienischen Hitparade zur gleichen Zeit. Mit dem Lied Felicita erhielt sie 1985 den deutschen Goldenen Globe. 1986 unterschrieben sie einen Vertrag bei Veja Records und das Album Sempre Sempre bestätigte dann ihren internationalen Erfolg.

Und weiter geht's mit Jewel Akins und der Titel The Birds and the Bees aus 1965. The Birds and the Bees wurde in 1964 als Single veröffentlicht. Es war Atkins' Top-Ten-Hit im ersten Teil von 1965. Sie erreichte auch Platz 21 in den US-Billboard Black Charts. Die Scheibe hatte auch international Erfolg und erreichte Nummer 3 in Australien, Nummer 6 in Belgien, Nummer 3 in den Niederlanden und Platz 4 in Norwegen. Der Text ist eigentlich eine einfache einleitende Sexualerziehung für Kinder. Danach spiele ich Ihnen einen Titel von Bo Donaldson and the Haywoods, Billy, Don't Be a Hero. Don't Be a Hero ist ein 1974 Antikriegs-Popsong, der erst ein Hit in Großbritannien für Paperlace war. Einige Monate später war es ein Hit in den USA für Bo Donaldson und the Haywoods. Da das Lied im Jahr 1974 veröffentlicht wurde, es wird oft mit dem Vietnamkrieg in Verbindung gebracht, obwohl es eigentlich zum amerikanischen Bürgerkrieg bezieht im Text.

Und es ist wieder Zeit für ein deutsches Schlager aus 1984. Costa Cordalis und Lena Velaitis, wenn der Regen auf uns fällt. Costa Cordalis ist ein deutschsprachiger Schlagersänger griechischer Abstammung und deutscher Staatsangehörigkeit. Mit 7 Jahren begann er, Gitarre zu spielen. 1965 kam mit Du hast ja Tränen in den Augen, eine deutsche Fassung des Elvis Presley-Titels Crying in the Chapel, seine erste Schallplatte heraus. Nennenswerter Erfolg hat er aber erst ab 1971 mit dem selbst komponierten und produzierten Titeln Und die Sonne ist heiß, Carolina komm und steig in das Boot heute Nacht, Annalena. Seinen größten Erfolg hatte 1976 bis 1977 mit dem Titel Anita, der sich 3 Monate in der deutschen Top 10 hielt und es dort bis auf Platz 3 schaffte. Lena Velaitis ist eine deutsch-litauische Schlagersängerin. Ihre musikalische Karriere startete sie mit ihrer Band Frederick Brothers. 1970 erhielt sie einen Plattenvertrag bei Philips und am 13. Juli 1970 erschien ihre erste Single Halt das Glück für uns fest. Ihr erster Erfolg stellte sich bereits 1971 mit der deutschen Aufnahme des Nickel-Songs Ob es so oder anders kommt ein. Ihren größten Erfolg feierte Velaitis 1981, als sie mit dem Titel Johnny Blue am Eurovision Song Contest in Dublin teilnahm und dort den 2. Platz belegte.

1961, John Layton, Johnny Remember Me. John Layton ist ein englischer Sänger und Schauspieler. Er nahm nach Ableisten seiner Dienstpflicht Schauspielunterricht. Seine erste größere Rolle bekam er 1960 in einer Produktion von Granada TV, die sein Gesicht bekannt und ihn vor allem bei jungen Mädchen beliebt machte. Dies führte dazu, dass Musikproduzent Joe Meek ihn zur Gesangsprobe einlud. Daraus resultierte eine Singleplatte des Ray Petersons Liedes Tell Laura I Love Her. Es erschien auf dem kleinen Top-Rank-Label. Da dieses unmittelbar danach von EMI übernommen wurde und die Muttergesellschaft der Song gerade in einer Version von Ricky Valens auf dem britischen Markt veröffentlicht hatte, zog die John Layton Platte wieder zurück. Auch eine zweite 45er, The Girl on the Floor Above, brachte noch keinen Erfolg. Der traf aber mit seiner dritten Platte umso stärker ein. Johnny Remember Me erreichte im August 1961 Platz 1 in den UK Single Charts und hielt sie da insgesamt für 5 Wochen an der Spitze.

Und weiter geht's mit Ace, How Long 1974. Ace war die englische Pop-Rock-Band der 70er Jahre. Gegründet 1962 in Sheffield als Ace, Flash and the Dynamos, benannte sich das Quintett kurz darauf in Ace um. Ihr erstes Album, Five Sides, 1974, und die erste Single, How Long Has This Been Going On, von Sänger und Keyboarder Paul Carrack selbst geschrieben, konnten vor allem in den USA überzeugen. Trotz guter Kritiken war dem zweiten Album jedoch kein großer Erfolg mehr beschieden und auch ein zweiter Single-Hit blieb ihnen verwehrt. Und nachdem auch ein drittes Album 1977 keinen Erfolg hatte, trennte man sich. Paul Carrack hatte später als Solist und mit verschiedenen anderen Künstlern wie Mike and the Mechanics große Erfolge. Unter anderem nahm er 1996 auch noch einmal den Ace-Hit How Long auf und erreichte damit die Charts. Mhm.

Und es wird auch mal wieder Zeit für das Alan Parsons Project unter dem Titel Don't Answer Me 1984. Alan Parsons war Tontechniker der Beatles in der Abbey Road Studios und wirkte dort an deren letzten Album mit. Später arbeitete er unter anderem mit den Wings und war am Klassiker The Dark Side of the Moon von Pink Floyd als Toningenieur und Produzent beteiligt. Alan Parsons und Wolfson, Mensch von Carl Douglas, der mit dem Song Kung Fu Fighting eine Welthit landete, trafen sich 1974 und beschlossen, ihre eigene Musik herauszubringen. So gründete sie das Alan Parsons Project und luden dazu viel Gastmusiker ein. Zwei bekanntesten Titel sind Don't Answer Me und Old and Wise.

Und ich begrüße euch wieder herzlich. Am Mikrofon ist euer Wiener Mädel. Danke, Anna, für die tolle Sendung und danke für die tolle Übergabe. Ja, ich begrüße alle meine Hörer auf der Alexa im Internet und auf den Radiosendern, wo ihr mich hören könnt. Und wünsche euch einen wunderschönen Donnerstagabend. Der Tag war sicher stressig. Also lassen wir jetzt ein bisschen den Stress fallen und baumeln wir ein bisschen gemeinsam mit der Seele. Baumelt mit mir und lasst euch mit mir in den Donnerstagabend bringen. Mit viel Ruhe und mit verliebter Kuschelmusik. Den Stress haben wir untertags eh genug. Ja, ich freue mich, dass ihr mit dabei seid. Am Mikrofon ist euer Wiener Mädel. Mit dabei ist natürlich auch wieder die Mitternachtseinlage. Ja, und Fußball gibt es heute keinen. Es ist, die Finalisten stehen fest. Es ist, die Finalisten sind, okay, Moment. Ja, wir wissen sie alle, wir kennen sie ja alle. Das Finale um Platz 3 spielt Frankreich und England am Samstag erst wieder. Und im Finale Spanien, Argentinien, na, man hätte sich fast denken können, die spielen am Sonntag wieder. Ja, wird ein spannendes Finale natürlich. Heute bleibt die Sendung ungebrochen und sauber vom Fußball natürlich. Aber wir beginnen mit Buddy Holly. It doesn't matter anymore.

Ja, jetzt gehen wir ein bisschen in die Berge, nämlich mit der Gruppe Bergfeuer und schauen uns die Sterne an, nämlich ganz bestimmte Sterne, nämlich die Sterne von Neapel.

Ja, die Sterne von Nepal. Und da möchte man doch wirklich die Sterne so herunterfangen, wenn sie so richtig schön am Himmel leuchten. Und ja, zwei kleine Hände sind dafür nötig. Elfi Graf.

Ja, zwei kleine Hände, die brauchen einen. Und als Mama von erwachsenen Kindern kann ich euch nur sagen, genießt die zwei kleinen Hände, auch wenn sie irgendwann irgendwo immer dran sind. Es gibt nichts Schöneres, als Kinder zu haben. Es gibt nichts Schöneres, als den Tumult im Haus. Es wird einfach so ruhig, wenn die Kinder erwachsen sind. Zu ruhig. Und es geht viel zu schnell. Mit Frédéric François geht's weiter. Adios, amor.

0: Ja, das ist so was, zwei auf einer Bank miteinander plaudern. Mit der unvergessenen Graudame des amerikanischen Films geht es weiter mit Doris Day. Sie war nicht nur eine tolle Schauspielerin, sondern sie konnte auch wirklich toll singen, hat eine tolle Stimme. Und Doris Day haben wir jetzt am Plattenteller bei The Light on the Silver Moon.
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Ja, und jetzt wird's ganz romantisch. Denn nachdem sich die zwei auf der Bank gefunden haben, den silbernen Mond angelacht haben, da nahm er dann seine Gitarre. Howard Carpendale.

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Was habe ich euch mitgebracht? Natürlich eure Wünsche. Und da sind wieder ganz schön bunt durcheinander. Einige habe ich schon ab und zu mal gespielt. Aber egal. Wünsche sind halt Wünsche. Und deswegen wird es auch so gemacht.

Und da Musikwunsch, der kam gestern bei mir angeschneit. Und zwar hat sich da jemand gewünscht, Van Halen mit Jump. Eigentlich ein schöner Intro, gell? Aber wie gesagt, ist ein Musikwunsch.

Ja, 1972 gegründet von Alex und Eddie Van Halen. Ja, und 2020, wo der eine gestorben ist, haben sie sich natürlich aufgelöst. Weiter geht's hier mit Bernhard Brink, Liebe auf Zeit.

das ist natürlich das Lied, womit er 1976 seinen musikalischen Durchbruch hatte. Ja, inzwischen ist er 74 Jahre alt. Weiter geht's hier bei mir in eurer Wunschsendung mit Kerstin Ott und Liebeskummer lohnt sich doch.

Ja, Kerstin Nott übrigens, ihren großen Durchbruch hatte sie mit Die, die immer lacht, gell? Was ihre Freundin da bewirkt hat oder ihre Partnerin. Ja, und die tritt dieses Jahr natürlich noch überall in Deutschland und in Österreich auf. Also Karte, naja, ist gewöhnungsbedürftig, ab 60 Euro aufwärts. Ja, weiter geht's hier bei mir mit Andreas Gabriel und Liebe leben.

Ja, ich grüße natürlich recht herzlich alle neu zugeschalteten Hörer hier in den jeweiligen Radios und wünsche euch natürlich viel Spaß bei meiner Sendung. Ja, ich habe hier in eurer Wunschsendung Anna-Katharina Stoll drin, wenn du diesen Brief liest.

das ist natürlich die Kelly Family mit An Angel. Ja, heute gehen sie alle ihre eigenen Wege und haben natürlich auch noch viel mit Musik zu tun.

Ja, auch ein wunderschöner Musikwunsch hier, Nazareth mit Love Hurts. Ja, die Band hatte früher mal Bethlehem gehießen, aber damit hatten sie keinen Durchbruch gehabt. Erst als Nazareth und dann mit ihrem Titel Love Hurts. Da ging es aufwärts. Übrigens sind die dieses Jahr wieder auf Tournee. Ja, unter anderem sogar in Brasilien.

Trafi Deutscher am 9. Juni 2006, leider schon verstorben im Alter von 60 Jahren, aber seine Musik bleibt uns auf jeden Fall, ja, sie schon fast 22 Jahre her. So, was haben wir hier? Wolfgang Petri, jede Menge Liebe. Oh ja, hätte ich was vergessen. Und damit grüßt der Erik natürlich ganz lieb seine Freundin.

Tja, das ist das, was mir auch noch fehlt. Ich war noch niemals in New York. Doch, mit dem Finger auf der Landkarte. Ja, da habe ich das schon geschafft. Aber wie gesagt, Udo Jürgens natürlich auch noch nicht. Wobei ich das bezweifle. Der war bestimmt schon mal dort.

Tja, da kam doch live ein Musikwunsch rein und hat zu mir gesagt, Mensch, Scorpi, wenn du schon Musik machst, dann spiel doch auch mal die Scorpions und grüß damit natürlich auch alle Hörer. Ja, das habe ich dem zufolge gemacht, also hier die Scorpions mit Wind of Change.

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1: Ihr Lieben, endlich wieder Samstag und und mit allem, was dazugehört. Natürlich auch mit dem Musikaufstrich für eure Ohren. Am Frühstückstisch heute Morgen für euch mit Brötchen und den Reglern in der Hand The Real One Horst Reimers und unser Marmeladenkreator, die Stimme aus Stur, The Voice Conny Heidmann.
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0: gefangen, sage ich nur. Einen wunderschönen guten Morgen, liebe Hörer. Moin, Conny.
1: Guten Morgen, ihr Lieben. Guten Morgen, Horst.
0: Ach, war das wieder eine Nacht, du.
1: Ich
0: wäre gerne noch liegen geblieben, aber soll's. Du musst ja hoch, nützt ja alles nichts, ne?
1: Oh, jetzt.
0: Du bist auch noch müde, ne?
1: Ja, ein bisschen, muss ich
0: müde
1: ganz ehrlich.
0: Müde im Gesicht, oder?
1: Obwohl normalerweise, ich habe heute Morgen schon schön einen kleinen Spaziergang gemacht. Und da habe ich...
0: Ein kleiner reicht ja auch, ne?
1: Ja, das sind ja immer so ein paar Seelen bei uns auf der Diele, die sagen, Alter, wir müssen bei ihm um die Ecke, das nützt so alles nichts.
0: Ja,
1: ja, und da bin ich so bei uns so über den Hof, über die Wiese und hinten so ein bisschen geschlendert. Und da habe ich nur noch so gedacht, du, Mensch, du, weißt was, das ist so schön, in Ruhe und Frieden einfach nur mal über die Wiese zu gehen, weißt du?
0: Genau, richtig.
1: Dass man einfach nur mal Ruhe und Frieden halt mit allen drum und dran. Und da habe ich gesagt, und was aus diesem Ruhe und Frieden, der möglich ist, ja, was jeder selbst davon macht, das ist jedem seine eigene Sache. Ne?
0: Das ist richtig, ja.
1: Nicht? Und weiß ich, da so eine Momente, die kriege ich einfach nur, wenn ich einfach mal ganz alleine bin oder mit den Wawaus ein bisschen spazieren gehe. So, sollte man vielleicht mal machen ab und zu. Ist schön.
0: Genau, wir müssen unseren Hörer erstmal sagen, dass wir heute gar nicht live sind. Wir sind heute nicht live. Sondern wir sind aus der Dose heute. Ne?
1: Ja, nützt ja nur alles nichts.
0: Entweder ist jemand krank geworden von uns beiden oder der eine hat keine Lust oder Conny hat ja meistens keine Lust. Der will immer früh nach Hause.
1: Ja, oder ich bin ein Güllefahrer, das kann natürlich
0: oder
1: auch sein.
0: Oder einer aus dem Urlaub, je nachdem. Jedenfalls sind wir heute mal ausnahmsweise für euch aus der Dose da. Aber das tut dem nichts ab.
1: Nein,
0: überhaupt nicht. Ansonsten gibt es uns natürlich wieder live nächste Woche mit frischen Brötchen und alten Kaffee.
1: Mit alten Kaffee. Mit kalten Kaffee, wolltest du sagen, oder
0: alten, was? Alten, kalten, egal. Alles, ja. Alles andere ist kalter Kaffee, sagt man dann.
1: Ja, aber heute Morgen, wir haben es so schön. Oh, du hast eine andere Kaffeemaschine, habe ich gesehen. Die duftet ja, das gibt es überhaupt
0: nicht. Die Maschine duftet nicht, das ist der Kaffee, der.
1: Ach so, ja, das ist natürlich selbstverständlich, ja.
0: Duftet, ist die Maschine durchgeschmort wahrscheinlich.
1: Ich dachte, du hättest ein anderes Schmierfett da drauf, aber das ist ja eine andere Sache. Ja.
0: Es gibt mehr was auf Ohren für unsere Hörer, ne? Und für uns natürlich auch.
1: Ja.
0: Wir haben nämlich Heimweh. Heimweh nach Hause.
1: Tatsächlich.
0: Ja, ja.
1: Ja, der Mann los.
0: Wenn man Urlaub ist, haben wir immer Heimweh, oder?
1: Ja, so nach einer Woche muss ich spätestens nach Hause.
0: Das siehst du.
1: Dann muss ich wieder.
0: Heimweh.
2: So

0: Ja, der gute Freddie Quinn.
1: Ja.
0: Heimweh nach St. Pauli, denke ich.
1: Ne? Ja, das also Entschuldigung, wenn ich heute Morgen hier
0: ich
1: und da mal
0: ein bisschen... Schmatzen,
1: ne? Nein, wenn ich ein bisschen am Räuspern bin...
0: Ja, noch nicht ausgepackt und schmatzt hier schon rum. Denn, ne?
1: Das mache ich ja gleich, aber ich wollte nur erklären, dass wenn ich hier mal ein bisschen hüstele, dann bin ich nicht krank, sondern nee. Ich bin heute Morgen... Also, wie gesagt, ich... War ein bisschen spät in der Zeit und
0: ja.
1: bin wieder losgeradelt wie so ein sonst was und bin nach der Bäckerei-Fachverkäuferin hingefahren.
0: Ah ja, hast du die Kurve gerade noch gekriegt. So ist das richtig.
1: Und dann weißt du wieder mit offenen Hals, weißt du wieder...
0: Offenen oder, Hals, ja, richtig, genau. Nee,
1: habe ich ja zwei
0: Nuff, heute. Nuff mit seine Fniege in den Hans geflogen, ne?
1: Das ist nämlich der Grund, warum ich jetzt ab und zu nochmal so mache, weil mir ist wirklich irgendwie eine Mücke oder weiß der Teufel irgendwas in durch die Zähne nach hinten durchgesackt da, ne? Also beim besten Willen. Also und ich wollte nur Moin Moin sagen, weil zwei Häuser weiter auf der linken Seite, da die kennen wir ganz gut und da wollte ich eben schönen Gruß rüberschmeißen und guten Morgen. Und ja
0: wurde es überrascht, ne?
1: Dabei ist das denn passiert.
0: Die Flieger.
1: Naja, aber dann bin ich ja auch angekommen. Bei unserer Bäckerei des Herzens, hätte ich bald gesagt. Und die hat zu mir gesagt, du weißt du was, ich gebe dir heute mal ganz was Besonderes mit, so wie immer. Aber nur zwei Stück. Eine Tüte normale habe ich mitgebracht.
0: Damit, eine Tüte normale,
1: damit
0: ja.
1: du auch wieder was isst. Ja, nee, gar keine, sonst fällst du mir ja total vom Fleisch her. Und zwei Watteröllchen habe ich mitgebracht.
0: Watte?
1: Ja. Die kannst du von mir
0: aus... Wie willst du mitmachen?
1: Die kannst du von mir...
0: Ohren sauber machen oder was?
1: Das müsste auch funktionieren, sage ich jetzt mal. Hat natürlich dann die besondere geschmackliche Note hinterher. Ne?
0: Ja, ist gar ja, genau, eben.
1: Nein, also das ist ein Milchbrötchen.
0: Milch?
1: Ein Milchbrötchen. Ein
0: Milch oder Milch?
1: Milchbrötchen.
0: Achso, ich wollte fragen, was Milch ist.
1: Nein, das ist so der Schnack von früher, haben wir früher mal gesagt.
0: Ja,
1: Milch.
0: Klar.
1: Also ein Milchbrötchen ist das. Und ich habe gestern Abend...
0: Schwimmt sogar in Milch, das Ding, oder?
1: Das macht sein. Ich habe das da noch nicht reingeschmissen können. Aber ich war gestern Abend ja noch eben schon extra mit dem Rad nochmal losgejagt und habe nämlich einen Käse dazu geholt, einen, der da gut schmeckt. Ein Gouda-Käse, das ist ein Jalapeno.
0: Das immer, das schmeckt. Das geht nach deinen Geschmacksnerven. Andere haben andere Geschmacksnerven. Das schmeckt das eben nicht.
1: Ja, die haben andere Geschmacksnerven. Warum,
0: eben, genau.
1: Warum juckt mir jetzt so die Nase? Ich weiß das gar nicht. Glaube ich, oder kriege ich da gleich einen drauf? Ich
0: wahrscheinlich.
1: Dauert
0: wohl nicht mehr lange, du.
1: Naja, jedenfalls ein Jalapeño. Das ist ein Gouda-Käse.
0: Jalapeño.
1: Mit Paprikastück. Ich weiß nicht, wie man das ausspricht.
0: Mamrika.
1: Ja, wahrscheinlich.
0: Mamrika sind ja die roten, ne?
1: Ah, lass uns jetzt die Brötchen schön aufschneiden und dann Yam-Yam und dann dabei.
0: Yam-Yam, auf alle Fälle.
1: Würde ich sagen.
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0: Guten Morgen, das Radio-Frühstück.
1: Ganz genau.
2: Oh, du, wenn ich diesen Jalapeno hier nicht gleich aus der Verpackung rauskriege, du, dann schneide ich dir mit Verpackung kaputt. Du.
1: Ja, ja, klar.
2: So ein
1: Beautiful Rose war das eben.
2: Ja.
1: George Baker Selection.
2: Ganz genau. Und Kirschenmarmelade habe ich auch mit.
1: Kirschen.
2: Ne, Kirschomarmelade.
1: Kirschen mit Kern.
2: Ne, die Kerne haben wir rausgemacht.
1: Ja, so Kirschen, ne?
2: Kerne haben wir rausgemacht. Wir hatten so viele Kirschen auf den Bäumen, du, und da die kannst
1: ja,
2: du gar nicht...
1: Kirsch, ja, heute ist ja, ne?
2: Ist gewaltig, gewaltig. Und die haben wir dann erstmal alle beim Wickel gekriegt, du, und dann habe ich...
1: Ja, cool, wenn die gleich ein Gläser werden, ne?
2: Das kannst du laut sagen, ja. Und du glaubst gar nicht, das dauert keine 10 Minuten, dann hast du schon wieder so eine Kartoffelschüssel vollgepflückt da, ne? Das geht so ruckzuck, du, also das muss...
1: Und die Vögel helfen dir auch dabei, ne?
2: Ja, die haben auch dabei geholfen schon, also da muss man natürlich ein bisschen aufpassen, aber das ist ganz komisch dieses Jahr. Der eine Baum von Bekannten von uns, da kannst du überhaupt keine von essen, die sehen schick aus, aber...
1: Das ist eine Bäumin wahrscheinlich.
2: Das ist eine Bäumin, ja, die hat immer das letzte Wort. Aber das ist eine andere Sache und jedenfalls, da sind steif voll Würmer, die Kirschen.
1: Guck an.
2: Das glaubst du. Und bei uns in der Bäume, du, 2 Bäume haben wir, du, nicht ein Wurm drin. Nee, das kommt, nee. Kommt eben drauf an, auch wem der Baum gehört, nicht?
1: Das ist ja, das ist wahrscheinlich. Ja, wahrscheinlich.
2: Haben ein bisschen Respekt und dann.
1: Speck essen wir dabei. Ein Stück Speck.
2: Wurm und eine Würmin.
1: Das hat was.
2: Und eine Würmin da drin. Naja, aber das wird lecker jetzt.
1: Puh mal dein Ei auf jetzt.
2: Kirschmarmelade.
1: Ich grüße mal eben unsere Stammhörer heute Morgen, dass sie alle dabei sind wieder.
2: Das machen
1: wir. Wir freuen uns. Auch wenn wir nicht live sind, einen schönen guten Morgen für euch da draußen.
2: Ja, und dass ihr so viel Spaß habt, wie wir hier beim Frühstück.
1: Und natürlich alle angeschlossenen Stationen auch.
2: Das ganz wohl auch.
1: DJ Ötzi jetzt für euch.
2: Genau.

Ey, weißt du? Ich gebe dich jetzt erstmal ein paar brüderliche Urlaubstipps, weil Urlaubstipps, ne? Die sind echt dreimal wichtig, ehrlich. Ey, wenn du in den Urlaub anfahren bist, ne? Erstmal mit der Perle Schluss machen, damit du keine Karte schreiben bräuchst, weil das sind wieder 1,50 Mark mehr, die du vertrinken kannst, echt. Ey, dann gegen die Einbrecher, ne? Zu Hause immer alle Fenster bis hinten in off und den Schmuck, ne? Auf den Wohnzimmertisch legen, weil dann denken die Einbrecher, ey, da muss einer zu Hause sein. Ey, für die Blumen, ne? Kaufe ich immer eine Kiste Wasser und lege immer einen Flaschenöffner dabei. Dann können die sich immer frisches Wasser holen, wenn die mal Bock drauf haben oder so, ne? Obwohl, bei den letzten Mal, da waren die voll verdörrt, ne? Ich glaube, ey, die mochten überhaupt kein Wasser. Und da hatte ich dann für meinen Urlaub jetzt, ne, erstmal einen Kasten Cola gekauft. Ey, aber am schlimmsten ist immer, wenn du die Kaffeemaschine oder den Bügeleisen anlässt, ne? Ey, aber weißt du, was ich mache, damit mich das nicht an passieren ist? Ich lasse mal unseren alten Elektroherd an, der zieht so viel Strom, ne, dass für die anderen Geräte nichts mehr übrig ist. Ey, was? Warum lachst du? Lach ich oder was? Lach ich? Ey, pass auf, lach nicht, sonst hol ich meine Brüder.

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1: Aber hallo, genau das ist richtig.
2: Ja.
1: Boney M., I see a boat on the river, hier bei uns beim Radio-Frühstück.
2: Boat on the river. Ja,
1: ja, ich sehe ein Boot unten am River.
2: Tatsächlich.
1: Und pfeift die River Quay Marsch dann.
2: Ja, das kann man natürlich auch machen, ja. Das ist beim Wäscheaufhängen geht das gut.
1: Genau, richtig.
2: Ja, ja, ganz genau. Ich habe das auch schon mal gemacht. Wusstest du, dass...
1: River Quay Marsch gepfiffen oder was?
2: Ja, das motiviert.
1: Und Mutti. Ja, Mutti ist dabei, ja, beim Wäscheaufhängen.
2: So. Ja, und da habe ich dir eigentlich mal erzählt, dass ich als Kind schon ein... Auf Englisch heißt das E-Bike hatte, als Kind. Und das ist ja nun schon 60
1: Jahre. Da gab es ja noch gar nicht sowas.
2: 60 Jahre, doch. Aber das hieß aber nicht Bike, sondern Rad.
1: Rad.
2: E-Rad. Meine Mutter hat immer gesagt, du hast ein E-Rad.
1: I.
2: Ja.
1: Mit I oder was?
2: Ja, weil ich habe das war ein Dreirad und das habe ich mal zum Geburtstag habe ich das gekriegt, damals weiß ich noch, weil ich habe da Lederhose getragen, weil sie die kurzen Lederhosen.
1: Ja.
2: Und die hast du Weihnachten hast du ja nicht so viel an dann, nicht? Du bist ja schon frisch an den Beinen. Und jedenfalls hatte ich dann ein Fahrrad und das Erste, was ich damit gemacht habe, ich musste mit dem Rad erstmal sehen, ob man damit pflügen kann. Weil wir haben ja Landwirtschaft zu Hause und die anderen haben alle geflügt und getan und was nicht alles. Und ich durfte ja noch nicht mit Trecker fahren. Und da habe ich mein Fahrrad genommen, habe da was hintergebaut und dann habe ich mit meinem Fahrrad geflücht.
1: Geflücht?
2: Ja, und dann war da auch so eine Mottenkuhle und was nicht alles. Da muss man ja, Dankeschön, ja. Oh, lecker. So eine Mottenkuhle, da musst du ja probieren, ob du mit dem Dreirad auch durch eine Mottenkuhle fahren kannst. Mhm. Nicht? Und all sowas. Ja, ja. So bei 20 Zentimeter, wenn dir denn die Jauche ins Tretlager läuft, dann hört das dann langsam auf. Aber.
1: Ein Käsebrötchen habe ich, ja. Gut, ja.
2: Ja, das schmeckt das offensichtlich, ja, das sieht man. Mhm. Na, und jedenfalls, das Fahrrad sah da ja auch dementsprechend aus hinterher, 100%. Ich habe es dann an die Seite gestellt, weil ich mich erstmal selber sauber machen musste. Und dann hat meine Mutter dann immer gesagt, du hast ein neues Fahrrad, weißt du was?
1: Ja.
2: Das ist ein E-Rad, ein I, I-Bebe. Ein E-Rad, weil ich war ja noch klein und der Sprache zwar schon mächtig, aber das habe ich dann ganz gut verstanden in der Richtung. Ja. Und heute habe ich ja auch ein E-Rad, E-Bike, aber das wird ja mit E geschrieben, nämlich. Ja. Ist an sich schön, also einen Elektroantrieb hätte ich damals schon gerne gehabt, da hätte ich zweischarig fliegen können, mit Sicherheit, 100%. Aber naja, ist er. Aber so ändert sich das, nicht? Aber das mit dem E-Rad, das war auch nur eine Phase und irgendwann war das dann auch damit vorbei, ja, ganz genau. Richtig.
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0: Oh, er hat das Ende bald verpasst. Du.
1: Ja.
0: So im Schwitzen, hier am Schwingen, am Schwingen, am Mitsingen und so weiter, ne?
1: Ist denn so. Du, aber wo wir. Sorry, jetzt war ich eben auch ein bisschen überrascht. Ich muss mal so meine Krümel weg. So, alles wieder gut. So,
0: ne, Krümelmonster
1: bist du auch noch, ne? Wo wir eben von
0: Eierschalen, Krümel, alles bei dir auf der Seite. Aber du machst das sowieso sauber, naja, also ist egal.
1: Ja, das ist doch egal. Schmeiß deinen Kram hier doch auch noch mit hin. Das, wenn ich da schon mal bei bin.
0: Natürlich.
1: Aber wir haben eben von E-Bikes gesprochen, ja eben, nicht? Also die Elektroräder.
0: Du hast davon gesprochen, ich nicht.
1: Ja, aber ich habe dich angesprochen, du hast mir zugehört.
0: Tatsächlich?
1: Ja, das brauche ich, sonst kann ich das nicht. Und ich brauche mein Gesicht. Also das ist, ach ihr Lieben, eure Ohren sind mir so wichtig, alle ihr da draußen, das glaubt ihr gar nicht. Naja, aber ja, das E-Bike.
0: Wir warten jetzt an die Horoskop, dass ihr nicht kommt heute. Musst du erklären, warum du das jetzt nicht hast.
1: Ja, nun, wenn wir jetzt eine Aufzeichnung haben, dann ist das Horoskop von heute, das hätte ich vorliegen gehabt, gar keine Frage, aber wäre für euch wahrscheinlich ziemlich uninteressant gewesen, weil es ja nicht zu dem Datum passt, wann ihr uns hört, nicht?
0: Ja, das kann sein.
1: Das ist natürlich
0: aber
1: so.
0: Aber du hättest ja was erfinden können einfach. Die Sterne lügen ja sowieso immer. Nicht immer, aber immer öfter.
1: Ja, sicherlich hätte ich irgend so ein lustiges Horoskop.
0: Ja, ja, genau richtig.
1: Oh, du, das ist aber eine Aktion, du. Nicht. Aber was wollte ich denn jetzt sagen? Ich wollte
0: Wassermann nicht. Zum Beispiel sitzt auf dem Trocknen gerade. Kann sich einen Buddel nehmen und einen trinken drauf.
1: Kommst du, der Wassermann sitzt auf dem Trocknen.
0: Ja,
1: der
0: eben,
1: kommt auf Ideen heute Morgen. Also da fällt dir ja gar nichts mehr ein.
0: Oder wird vom Krebs gerade gebissen oder was weiß ich. So.
1: Oder
0: Zange genommen. Skorpion hat auch noch zugestochen.
1: Aber die Idee ist gar nicht mal schlecht. Vielleicht könnte ich mir da mal Gedanken drüber machen,
0: ja, genau.
1: Mal ein Horoskop zu erstellen, wo was man nicht unbedingt ernst nehmen muss.
0: Richtig, genau.
1: Ist eine gute Idee. Könnte ich mal dran arbeiten.
0: Hat was, ne?
1: Ja, könnte ich mal dran arbeiten. Ja, ja, ganz genau.
0: So, die nächste Musik kommt jetzt von Andrea Berg. Die hat sich ihren alten Titel rausgeholt, die Du hast mich tausendmal belogen.
1: Aha.
0: Hat den neu abgemischt oder abmischen lassen. Jedenfalls hören wir den jetzt im Rekordmix 2026. Andrea Berg. Du hast mich tausendmal belogen, Kerl, du.

0: Soll sie mal tun, die Andrea Berg, ne?
1: Ja.
0: Soll sie tun heute Nacht, mir egal.
1: Ja, du, das... sicherlich, auch wenn sie über Tage genug zu tun hat, dann braucht die abends auch ihren Schlaf. Ne? Wir sind ja alle zusammen nicht mehr ganz so rüstig. Ne?
0: Nee,
1: aber
0: nee, nee.
1: Ich wundere mich sowieso, also auch die ganzen von unserer Zeit, sage ich jetzt mal, die mit uns zusammen jung gewesen sind. Ja,
0: ja,
1: oder
0: eben,
1: was mal so zu sagen,
0: ja,
1: sind ja alle auch ein bisschen mitreifer geworden. Wie die manchmal
0: mitreifer?
1: Wirklich über die Bühne starten manchmal noch. Ich muss ganz ehrlich sagen, also wirklich Respekt, du. Also wirklich, nicht? Also wenn man dazu, ich will jetzt keine Namen nennen, aber...
0: Nee, mach das mal lieber nicht, ne?
1: Nee, nachher kriege ich noch wieder Zuschauerpost hier.
0: Ja, nee, kann sein, passiert nachher was.
1: Nee, das ist denn so, nicht? Aber es ist wirklich, also auch, die haben wirklich, muss ich sagen, echten Mut, auf die Bühne zu gehen und sind so selbstsicher, du, und knallen da ihre Songs raus und die werden immer noch gerne gehört, du. Ich denke da gerade an jemanden, der auch in unserem Alter ist, der auf der Bühne steht und der füllt immer noch die Stadien, du.
0: Tatsächlich.
1: Das ist...
0: Wie ist das denn?
1: Die kaiserliche Hoheit, ne, sag ich jetzt mal. Und dann weißt du schon, wen ich meine.
0: Ja, ja, richtig.
1: Nicht? Und also muss ich sagen, also Respekt, also ganz großen Respekt.
0: Nur mit dem Speck immer.
1: Nee,
0: gestreiften Speck, oder was? Schön gebraten, Ham and Eggs, sagt der Ami dazu.
1: Rehspeck, das ist immer, wenn du vorher zu viel Schluck getrunken hast.
0: Ach so, genau, ja, kann das passieren.
1: Ja, hat was.
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0: Geht schon wieder los, ja. Der Roland Kaiser, da war er. Kaiser.
1: Nützen.
0: Kaiserliche Hoheit.
1: Ja. Ja, das ist auch schon ein paar Jahre her, bevor er das gesungen hat. Also, nee, aber es ist ja wirklich so, weil wir darüber gerade erst geschnackt hatten. Und zwar, wenn du heute mit dem Rad unterwegs bist, ne?
0: Sehr gut, ja.
1: Ja, das ist so.
0: Sehr gut, ja.
1: Und du, viele haben ja auch schon ein elektrisches, also ein E-Bike. Ne? Ich habe eben schon mal drüber. Ich will da jetzt auch nicht lange überherziehen. Aber es ist ja so, wenn du jetzt auch ein E-Bike hat mal einen Plattfuß.
0: Tatsächlich?
1: Ja. Habe ich neulich nämlich gerade mal gesehen. Und also ich meine, es gibt auch ja die Dinger, ich sag doch mal Vollgummireifen zu, also die nicht platt gehen, diese Reifen. Ich sag mal mit Vollgummi, aber wenn du Vollgummireifen fährst, sage ich jetzt mal.
0: Das ist keine Federung mehr.
1: Dann muss aber auch schon eine dicke Slip-Einlage tragen. Du sollst scheuer, das ist aber ganz schön, das kann ich dir aber sagen. Also beim besten Willen. Du,
0: hast du schon mal ausprobiert oder was? Woher weißt du das?
1: Ich hab mal... Was, die Slip-Einlage oder was? Nein, das Rad mit. Nein. Ich habe noch.
0: Vollgummireifen kriegst du ja gar nicht mehr heutzutage.
1: Nein, aber es gibt welche, die nicht mehr platt gehen. Aber wenn du jetzt, nur mal, das ist jetzt der Hintergrund von der ganzen Sache. Wenn du jetzt ein E-Bike.
0: Kannst du ja ausschäumen mit Bauschaum oder was? Den Reifen.
1: Ja, ist auch lustig. Ja, genau. Und du fährst damit, hast einen Plattfuß und dann musst du den ja irgendwie wieder zugange kriegen. Meistens hast du ja eine Tasche hinten dran mit Flickgummi und alles so 13er Schlüssel und alles, was man so dafür braucht. Ist ja auch nicht
0: Wagenheber und so weiter, ne?
1: Zum Beispiel, nicht? Und jetzt meine Frage. Normalerweise kannst du, wenn du hinten das Rad kaputt hast, einen Platten hast, musst, um den Reifen darunter zu kriegen, musst du das Fahrrad normal ja umdrehen.
0: Muss man?
1: Ja, also so haben wir das jedenfalls früher immer gemacht. Aber wenn ich jetzt, ich habe ja eine Batterie an meinem Fahrrad. Und wenn ich die jetzt,
0: schmeiß wieder weg, Mensch.
1: Wenn ich das umdrehe, das Fahrrad, ja, läuft mir denn die ganze Batteriesäure auf den Sattel oder was? Oder wie läuft das? Ich weiß das. Ich bin wirklich dumm in der Richtung, weil ich weiß es wirklich nicht. Nicht? Und weil das dürfte ja nicht passieren insofern, weil wenn die dir auf den Sattel läuft, hast du ja ein Loch in der Unterhose. Du. Also mit Sicherheit.
0: Blödsinn.
1: Nee, aber.
0: Wenn du dein Radio irgendwie über den Kopf stellst, läuft die Batterie auch nicht aus.
1: Nee, da hast du auch wieder recht. Das stimmt an sich. Aber trotzdem, ich habe mich da mal erkundigt. Man soll ein Fahrrad, ein Batteriefahrrad, soll man trotzdem nicht auf den Kopf stellen, weil da unten nämlich Ablauflöcher gegen Regenwasser und Schwitzwasser und etc. pp. Und was nicht alles drin sind. Und wenn man das auf den Kopf stellt, dann läuft das Wasser nämlich nicht durch die Ablauflöcher nach draußen.
0: Dann fahr doch einmal mit Platten weiter, Mensch. Stell dich nicht so an.
1: Mit einem Platten?
0: Ja, klar.
1: Du kannst doch nicht mit einem Platten weiterfahren.
0: Natürlich kann man das.
1: Ja, weiß ich nicht. Also dann würde ich eher absteigen und das Fahrrad hinten anheben und so, nicht? Aber wirklich, da soll man drauf aufpassen, weil da kann man auch was mit kaputt machen, nicht? Wenn man Fahrrad einfach auf dem... Interessiert dich jetzt auch nicht so.
0: Nee, ich habe ja auch kein E-Rad.
1: Nee, das weiß ich. Aber es war doch mal... War doch
0: Zahnrad mal, habe ich hier vielleicht, ja.
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1: Mit DJ Bobo und Everybody. Dein erster großer Hit war das.
2: Ja.
1: Everybody.
2: Ja, richtig. DJ Popo.
1: Popo.
2: Ja, genau. Weißt du, ich habe neulich was Schönes erlebt, du.
1: Oh. Du erlebst immer was Schönes.
2: Ja, auch ich genieße das auch immer, weil ich bin ja auch der Nette von uns beiden. Das ist ja einfach so, nicht? Das,
1: also meinst du?
2: Zumindest nach außen hin. Also so erzähle ich jedenfalls immer, wenn ich bei uns am Silbersee, da bin ich dann ab und zu mal, wenn da Badegäste sind und sowas. Weil da wohnt ja eine sehr, sehr große Gänsefamilie, habe ich ja schon mal erzählt.
1: Ja, klar. Im Leben muss man dann einiges einstecken, wo man gar keine Tasche für hat, ne?
2: Ja, das auf jeden Fall, ja, nicht? Mhm. Und die haben ja auch Hinterlassenschaften und sowas. Und da hatte man mich gefragt, ob ich das wollte. Da habe ich das ein bisschen weggemacht. Weißt du, für die Erwachsenen wäre mir das auch noch egal. Die können überhin petten. Aber die kleinen Kinder und alles und so. Und da habe ich gesagt, klar, das mache ich daneben. Nicht? Und was dann schön gewesen ist, es war wirklich warm. Du, richtig. War schon heiß.
1: Heiß. Nicht?
2: Und eine Mutter geht mit ihren Kindern hinten zum Kiosken und da haben die schön irgendwas gegessen. Und dann kam diese liebe Frau mit ihren kleinen Kindern zu mir.
3: Du!
4: Ja?
3: Ich rede mit mir selbst.
4: Ich doch auch.
1: Ja, ich auch.
2: Ja, das ist dann einfach so.
1: Natürlich mache ich Selbstgespräche. Manchmal brauchen wir auch eine Expertenmeinung, ne?
2: Nee, das ist dann so. Da kam diese liebe Frau, auch eine jüngere Frau. Also, ich bin ja auch noch eine stattliche Erscheinung insofern. Ab hinten ein bisschen wenig Haare, aber sonst geht's an sich. Aber dafür etwas mehr in den Ohren.
1: Schande.
2: Aber ist ja egal. Und da kam die zu mir und hat mir sie hat ein Eis mitgebracht. Das hat
1: so viel Mitleid gehabt mit dir.
2: Ja.
1: Du so traurig aus.
2: Ja, das kann ich. Auch im Kaufmannsland.
1: Ja, wahrscheinlich, dass du wohnst da.
2: Im Kaufmannsland, wenn ich irgendwas nicht finden kann, dann gucke ich so und dann kommt meistens immer die Verkäuferin und sagt, kommen Sie mal mit, ich zeige Ihnen das eben, das finde ich denn schön, das ist sehr aufmerksam. Aber in diesem Fall wollte ich sagen, die Mutter hat mir das Eis nicht selbst gegeben, sondern hat das Eis den kleinen Kindern gegeben und die sind dann zu mir gekommen und haben dann gesagt, das Eis sollst du haben, weil du hier immer so fleißig bist. Du, da hatte ich fast...
1: Hast du auch noch genommen? Von den kleinen Kindern?
2: Ja, was glaubst du?
1: Schäm dich doch.
2: Wieso das denn nicht?
1: Die kleinen Kinder nimmt da das Eis weg, Leute. Habt ihr das gehört?
2: Der Hintergrund bei der Sache war einfach nur, weißt du, dass die Kinder mir insofern einen Gefallen tun und ich habe den Gefallen angenommen. Und das war so schön, dass ich sogar ein Tränchen im Auge hatte. Das fand ich so lieb, dass die Kinder zu mir kamen und mir ein Eis gebracht haben.
1: Das glaube ich aber nicht.
2: Das war schön.
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0: Heute Nacht, Helene Fischer, der aktuelle WM-Song ist das.
1: WM-Song?
0: Ja, ja, Fußball-WM.
1: Zong-Zong.
0: Zong-Zong.
1: Ja, ganz genau. Aber weißt du was? Jetzt sag mir mal eins. Ich stehe bei uns neulich auf dem Hof und das ist ja an sich die Straße, wo man viel mit dem Fahrrad fahren kann da, nicht? Und da fahren ja viele Leute vorbei. Darf man mit Bikini Fahrrad fahren? Frage.
0: Können wir uns schreiben.
1: Da reden wir gleich nochmal drüber.
0: Genau, richtig.
1: Ja.
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0: Genau, richtig. Jetzt kannst du deine Frage weiterstellen.
1: Der Lokal, ja, ganz, ganz, ganz genau richtig.
0: Im Lokal sind wir jetzt. Gehen wir ins Lokal?
1: Nein.
0: Warum nicht?
1: Nein,
0: du gehst lieber in eine Nachbar, ne?
1: Nein, vormittags gehe ich nicht in, nee, das ist nicht mein Ding. Also wenn ich
0: in eine Nachbar.
1: Wenn ich in eine Bar oder so, also, nee, da findest du mich an sich selten. Gerne mal so beim Nachbarn am Grilltisch oder irgendwie sowas, da gibt es noch ein bisschen was zu schnuckeln, das ist natürlich auch schön. Dann.
0: Schnuckeln.
1: Ja, aber was ich eben gesagt habe, sag mal, darf man mit Bikini Radfahren?
0: Warum das denn nicht?
1: Weiß ich nicht.
0: Hast du einen?
1: Ja, wenn ich mit Bikini Rad fahre durch Stur, das sieht ja aus wie Rapunzel seiner. Also
0: bei ja, genau. So sollte man das nicht dürfen, das ist ja Quatsch.
1: Ja, ich weiß das nicht, ist das nicht. Also nein, ich frage deswegen, weil ich stehe bei uns mitten auf dem Hof und da fährt ein, also ich meine, ich gucke da.
0: Ist ja ein Badesee bei uns in der Nähe, das darfst du nicht vergessen.
1: Ja, natürlich ist das ein Badesee, ist gar keine Frage. Nicht? Ich meine, ich gucke da ja nicht hin, aber das sah aber schon verschärft aus, mein lieber Scholli, ich sag dir das so. Nicht? Mit Bikini und dann so ein Bikini, weißt du, wo du nur noch so ein Zwirnsfaden hinten so
0: durch
1: Backen hast du nicht. Jetzt stell dir mal vor, du fängst an zu schwitzen an. Das bekommt ja vor. Dann kriegst du Hitzepickel und dann kommst du beim See an und ja, dann gehst schon gar nicht mehr ins Wasser.
0: Kein Problem.
1: Das ist doch doof, sowas. Also beim besten.
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0: Tweet, Tweet. Jackson 5 war das, Rockin' Robin. Mit dem ganz jungen Michael Jackson damals war das.
1: Ja, das wollte ich sagen. Da war er aber schon flott unterwegs. Ja. Nicht?
0: Wenn ihr uns grüßen wollt oder einen Musikwunsch habt, dann wird Conny euch jetzt die Adresse verraten, wo ihr hinschreiben könnt.
1: Selbstverständlich.
0: Wenn ihr den Zettel schnell findet. Ja,
1: ja. Ist mir gerade alles durcheinander gefallen.
0: Er ist nämlich gerade frisch angefangen. Das ist die erste Sendung heute mit ihm. Deswegen muss er nachgucken im Zettel, wie die Adresse heißt.
1: Dann schickt es uns unter studio@radioweser.de. Ich wiederhole das nochmal. studio@radioweser.de.
0: Und wir freuen uns ganz doll, wenn ihr drauf schreibt, woher ihr uns hört oder woher ihr kommt oder über welchen Sender uns hört. Das wäre ganz klasse.
1: Das wäre schon wichtig, ja. Und dann können wir auch ganz anders zusammen schnacken, wenn wir wissen, wo ihr herkommt.
0: Schnacken.
1: Wir sind ja nicht nähschierig, aber wir freuen uns dann trotzdem, wo wir überall gehört werden. Das würde uns schon mal interessieren.
0: Ja. Auf alle Fälle.
1: Wir sind hier ja ganz in der Nähe von Bremen und mal sehen, wo ihr so herkommt.
0: Ganz in der Nähe.
1: Ja.
0: Ja.
1: Sag ich jetzt mal
0: so. Neben der Flugbahn so ungefähr.
1: Landebahn. In dem schönen Örtchen Stur.
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0: Lotte und Max Giesinger war das. Auch das, was da noch kommt. Ja. Ja, das frage ich mich auch immer.
1: Ja, ja, das ist...
0: Was kommt denn jetzt noch?
1: Was jetzt noch kommt, das kann ich dir ganz genau sagen. Ich hatte ja neulich wieder den Aufreger des Jahrtausends. Ich sag dir das.
0: Kann gar
1: gut,
0: nicht
1: ich habe das große Glück, wir haben ja viel Platz bei uns zu Hause. Alter Bauernhof, viel Rasenfläche, Grün und was nicht alles. Nicht? Und immer, nicht immer. Also es kommt vor, wir haben ja zwei Wawos selber, dann kommt noch der eine Wawo dazu und noch, dann haben wir
0: mal
1: vier Stück denn mal, weißt du. Kannst du den Hund mal eben nehmen? Ich habe heute Nachmittag keine Zeit und dieser... Ja, bring mal her, ist egal. Ist kein
0: Problem. Stück?
1: Ja, im ganzen Stück, ja, das wäre schon schön.
0: Das ist gut, ja.
1: Nicht? Und da habe ich gedacht, ach, ist schönes Wetter, wäsch noch eben schnell deine ganzen Sachen. Ich hatte noch einen Korb voll 40 Grad da, weißt du, in eine Waschmaschine rein.
0: Den Hund auch mit reingesteckt oder was?
1: Den Hund?
0: Ja?
1: Nee, den habe ich ja wieder die ganzen Hundehaare in der Maschine, das will ich ja auch nicht. Nee, und jedenfalls, die Maschine ist fertig mit Waschen. Ich denke, ach, hängst den ganzen Kram noch raus, so schönes sonniges Wetter mit Wind und allem drum und dran. Naja, und der Hund, der butschert da auch immer so mit rum. Unsere wissen ja genau Bescheid. So, und ich will die Wäsche aufhängen, stell den Korb dahin und der hat aber stand auf der Erde. Und dann klingelt das Telefon. Ich denke, ach, gehst eben erst ans Telefon ran. Ein schönes Gespräch gehabt, dies und das und was nicht alles. Und drehe mich bei dem Gespräch um und sehe gerade, wie dieser Hund das Beinchen hebt und auf meine frisch gewaschene 40 Grad saubere Wäsche pinkelt.
0: Das ist ja nett.
1: Hätte ich ihn erwischt, dann hätte er abends nichts zu fressen gekriegt, mit Sicherheit nicht. Du. Ich will ja nicht deutlicher werden, nicht? Aber alles nochmal von vorne.
0: Ja, naja. Den alten, den will ich foppen heute.
1: Nicht?
0: Ja,
1: und,
0: ja.
1: Aber weißt du, man soll ja viel vergessen, nicht? Aber man soll nicht vergessen, was man aus solchen Situationen gelernt hat. Nicht? Nicht den Hund nicht unbedingt im Wäschekorb.
0: Naja, eben genau.
1: Hat was, ja.
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0: Ja, ja, Jürgen Drews und der hat ein Cabrio. Du hast auch einen, ne? Ein Trecker-Cabrio, ne?
1: Ja, habe ich.
0: Ist auch offen fahren.
1: Ja, mit meinem 24er. Ja, ganz genau. Drei Zylinder, 24 PS.
0: Ja. Ich kann gar nicht wissen.
1: Schön. Nee, nicht.
0: Nee.
1: Also, du, wo wir gerade drüber reden, über 24er, und der hat ja einen Dieselmotor.
0: Ne? Du redest darüber, ich nicht.
1: Ja, wenn mir keiner mehr was sagt, dann können wir nur noch Musik spielen. Nein, aber überleg mal.
0: 24er, wir kennen keinen Mensch, was das ist.
1: 24 PS.
0: 24er Schlüssel.
1: Ja, das ist richtig. Nein, und zwar
0: Maulschlüssel oder Ringschlüssel oder was? Eine Ratsche gibt's auch, ne?
1: Eine Ratsche gibt's auch. Eine Watsche gibt's auch.
0: Ja, eine Watschen.
1: Eine Watschen, ja, genau. Nee, aber alte Dieselmotoren, erinnerst du dich, das ist jetzt ja auch schon.
0: Ich kann auch nett sein. Ich hab's bloß noch nie probiert. Bringt aber auch nichts.
1: Von wem redest du? Von
0: ich,
1: dir?
0: Mehr.
1: Ach so, ja, kann sein. Nein, also nochmal. Alte Dieselmotoren. Und da habe ich. Das ist jetzt ja nun auch schon wieder ein paar Jahre her. Mensch, die Zeit, die vergeht. Weißt du, wo
0: ja, viele
1: Leute in Supermarkt gefahren sind und haben da das ganze Salatöl aufgekauft, da palettenweise und haben sich das ganze Salatöl in den Tank gekippt. Bei die neuen Motoren, das geht ja sowieso alles nicht mehr, ist gar keine Frage. Aber das war doch schlimm, war das doch.
0: Ja,
1: und dann haben die doch auch die Pommes Frittenbude angefahren und das alte Pommes Frittenfett da alles in den Tank reingemurkst hat.
0: Oh, und dann hat sie qualmt in den Auspuff,
1: dann
0: ne?
1: Bist du hinter einem hergefahren, da hast du echt gedacht, du hast noch jemand eine Bockwurst oder so. Wie fährst du? Mann, du, also da habe ich wirklich, also Pommes Frites aus dem Auspuff, du und Wurstblinker, ne? Und also
0: was. Ja, das wäre noch was, du.
1: Also ich muss ganz ehrlich sagen, einerseits bin ich sehr, sehr froh, dass diese Phase vorbei ist. Und dass
0: eine Vase nimmt man sowieso nicht mit, ne?
1: Nee, eine Vase nimmst du. Nee. Wie kommst du denn jetzt auf eine Vase? Nein, dass diese Phase vorbei ist, dann, nicht? Aber wenn sich das durchgesetzt hätte, also beim Besten, da hätten wir gar keine Pommes Frites gegen essen können, du.
0: Nee, ich sowieso sagte, nicht.
1: Also, naja, aber die Welt dreht sich immer im Kreis. Ein Glück.
0: Tatsächlich.
1: Ja, das finde ich so.
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0: Lummer Beach mit Sommer haben wir, ja.
1: Ja, das.
0: Ein Kalender jedenfalls, ne?
1: Ja.
0: Wir hatten ja ordentlich Wind die letzten Tage hier bei uns im Sendegebiet.
1: Ja, das war...
0: Du konntest einen Drachen so ohne Anlauf, konntest ihn hochkriegen.
1: Ja, das war nicht das Problem. Und da hat es ja auch schon mal was gegeben. Das ist ja ein unheimliches, wie nennt sich das jetzt noch? Thermik heißt das, glaube ich. Nicht?
0: Thermik.
1: Wenn warme Winde so ein bisschen Auftrieb leisten. Und da haben wir das hier mal gehabt. Wir haben einen Gemüsebauern bei uns hier in Stur. Und der hatte dann Flächen so mit, wie nennt sich das, mit Vlies. Mit diesem Vlies
0: abgedeckt. Fliesen hat er gelegt, wa? Um Feld?
1: Nein, Vlies. Um das Gemüse durch abzudecken. Also dieses
0: Fließ. Badezimmerfliesen sind das. Fließ. Das muss man sich vorstellen. Den kann man besser aufwischen nachher, ne?
1: Ja, die kann man besser aufwischen wie das andere Vlies, da hast du recht. Nein, dieses, meine ich, dieses Rollvlies da, nicht? Und jedenfalls ist da ein Wind gekommen, der ist immer noch ein bisschen befestigt normalerweise. Also
0: der
1: dieses,
0: Wind ist befestigt?
1: Dieses Vlies jedenfalls. Und der ist da drunter, dieses Vlies angehoben und durch die Thermik und den warmen Wind ist das Vlies, das ist jetzt kein Scheiß, das ist Tatsache, ist das hochgestiegen und höher und höher und höher und war bestimmt, ich will nicht sagen, bestimmt 200 Meter hoch nachher. Das war nur noch ganz klein zu sehen, das Riesending. Und dann ist das immer weiter Richtung Autobahn getrieben und da haben sie schon gedacht, Mensch, was da, wovon kommt du? Also wenn das Ding jetzt runtergeht und landet auf der Autobahn, du, dann ist aber Halligalli in Gange. Da waren schon alle drauf vorbereitet, aber dann haben wir tatsächlich noch das große Glück gehabt, manchmal muss man ja auch ein bisschen Glück haben, dass dieses Vlies noch weiter Richtung Silbersee geflogen ist und dann da irgendwo wieder runtergekommen ist. Da haben wir alles ein bisschen Glück gehabt hätte ich, aber das kann
0: Glück und Unglück. Ja, das wäre mit dem Badezimmerfliesen nicht passiert. Die sind nämlich zu schwer zum Fliegen.
1: Das werde ich weiterleiten. Ja.
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0: Rocky Sharper mit Ramalama Ding Dong, ja, Ding Dong, ja. Ding Dong.
1: Aber überleg mal, hast du schon mal drüber nachgedacht, wer sich diesen Luxus leisten, Luxus in Anführungsstrichen jetzt, zeitlichen Luxus, morgen am Samstagsmorgens 2 Stunden lang am Frühstückstisch ja, zu sitzen, schön zu schnacken, du, und mit euch da draußen zu schnacken und tun und was nicht alles, du, ist das schön. Und weißt du was, an sich normalerweise sollst du auch hier die Zähne putzen, nicht?
0: Ja.
1: An sich ist ja Quatsch, morgens, wenn du aufstehst, gleich die Zähne putzen, dann kannst du erst frühstücken und dann die Zähne putzen, wäre ja besser. Und abends nach der letzten Mahlzeit, bevor du schlafen gehst, nicht? Aber wenn du das mal hochrechnest, den ganzen Kram, also man soll ja...
0: Hochrechnen soll ich das auch noch.
1: Nicht? Man soll, ja. Ja, man soll ja 3 Minuten Zähne putzen. Das ist ja so das Maß an sich da, nicht? Gut, wenn da 30 Sekunden von wären, ist ja auch wohl. Aber 3 Minuten sollst du ja Zähne putzen normalerweise. Und das Ganze ja 2-mal am Tag, nicht? 2-mal 3 Minuten.
0: 2-mal nur?
1: 2-mal morgens und abends. Und in 3 Minuten, das sind ja 6 Minuten Zähne putzen am Tag.
0: Und wenn ich vorher 3 Tafeln Schokolade gegessen habe, dann auch nicht.
1: Nö, denn das tut sich ja nichts, weil noch öfter wie 2-mal putze ich ja nicht. Also 6 Minuten am Tag mal 7 Tage.
0: Meine Tafel Schokolade ist ja nichts, ne?
1: Nee, das ist nichts. Aber 6 Minuten mal 7 Tage sind pro Woche schon 42 Minuten, weißt du das? 42 Minuten.
0: Willst du damit sagen jetzt?
1: Zähne putzen. Und wenn du, ich rechne nur mal weiter, wenn du in der Woche 42 Minuten Zähne putzt und das Ganze mal hochrechnest auf einen Monat, also 4 Wochen, dann sind das in 4 Wochen, einem Monat schon 168 Minuten, die du Zähne putzt. Und wenn du jetzt auch schon mal auf Monate gehst, ja, mal 12 Monate auf das Jahr, ja, 168 Minuten mal 12, das sind 2016 Minuten Zähneputzen im Jahr. Das Ganze geteilt durch 60, um auf Stunden zu kommen, das sind 34 Stunden im Jahr, die du nur Zähne putzt. Überleg mal, was die Leute für eine Zeit sparen, die ihre Zähne einfach ins Glas legen, du.
0: Ist sie?
1: Wahnsinn, ne?
0: Also hin zum Zahnarzt ziehen lassen.
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0: Dancer Kuduro.
1: Ja, ja. Ganz genau, richtig da. Du, ich habe ja neulich bei einer Bekannten war ich ja eingeladen und...
0: du hast eingeladen?
1: Ja, zum Wohnung sauber machen.
0: Ah ja.
1: Was lädt man mich auch sonst ein? Aber ist ja eine andere Sache. Aber ich bin ja gut, ich kann ja hier auch gut sauber machen.
0: Was hast du dafür gekriegt?
1: Was ich dafür gekriegt habe? Eine Grillwürstchen etc. Einen schönen Abend. Ich wollte kein Geld dafür haben. Nein, nein, nein, um Gottes Willen. Nein, nein, das mache ich nicht.
0: Das ist wieder durchgefordert.
1: Etwas. Ja, selbstverständlich nicht. Das hilft mir manchmal mehr, als wenn ich einen riesen Hunger habe, hab 100 Euro in der Hand und kann mir für 100 Euro nichts kaufen, weil kein Laden in der Nähe ist. Dann nehme ich doch lieber die Bockwurst.
0: 100 Euro ist ein bisschen überhören, ne?
1: Naja, aber ist ja egal. Ich sollte jedenfalls da mithelfen und sollte da den Flur wischen. Die haben so Terrazzo, haben die da mit allem drum und dran. Flur wischen da, nicht? Und da hatte ich an sich überhaupt keine Lust zu. Und so, die sagt, weißt du was, ich kann das nicht wischen. Warum kannst du das nicht wischen, sagt sie. Ich sage, ich kriege kein Wasser in den Eimer. Wieso kriegst du keinen Wasser in den Eimer? Weil ich den Eimer nicht unter den Kran kriege, weil da ein Waschbecken drunter ist und da kriege ich das nicht rein. Das geht nicht, ne, nicht? Und da sagt sie, pass auf, ich mach das mal eben, nicht?
0: Du machst das.
1: Kommt dieses Mädel zu mir und sagt, du, pass mal auf, ich zeig dir das eben, nicht? Also,
0: dann zeig er dran.
1: Nein, nein, nein, nein. Also das musste ja aufgefeudelt werden, der ganze Kram. Und, nicht? Und du kommst in einen Eimer, du nimmst einen Eimer,
0: ein Loch
1: du
0: im
1: stellst.
0: Eimer, Karl Otto, Karl Otto, du, ein Loch ist im Eimer ein Loch.
1: Das Lied kannte ich auch irgendwo schon mal, ja. Und zwar, du stellst den Eimer direkt vor die Spüle. Und nimmst dir eine alte Plastikflasche, aber bitte keine Pfandflasche, weil das Geld können wir ja anders verwerten. Du nimmst eine alte Plastikflasche und schneidest ein Loch in der Nähe vom Boden quasi.
0: Welche Plastikflasche ist denn ohne Pfand?
1: Wie was? Die ist ohne Pfand?
0: Welche findest
1: da,
0: du denn?
1: Da gibt es irgendwelche, die irgendwo, weiß der Teufel, wo gekauft worden sind und die du hier nirgends als Pfand weggeben kannst. Da schneidest du da, wo der Boden ist von der Flasche, ja? Da hat sie mir gezeigt, schneidest du ein viereckiges Loch.
0: Eul, glaube ich, hat auch Plastikflaschen, ne?
1: Wer?
0: Eul. Ja, Salatöl oder was weiß ich.
1: Ja, das kann auch sein, dass sie Plastikflaschen haben. Ja, wird ja auch weniger. Da schneidest du ein Loch in den Boden rein,
0: läuft doch alles raus, wenn du dann ein Loch reinmachst.
1: Das ist doch eine leere Plastikflasche.
0: Das hast du auch, hast du nicht gesagt. Du nimmst eine Plastikflasche, hast du gesagt.
1: Ja, da bin ich jetzt von ausgegangen. Also eine leere Plastikflasche, selbstverständlich. Da ist ein Loch eingeschnitten, da läuft doch nichts raus. Und dann hältst du dieses Loch unter den Wasserkran und die Öffnung von der Flasche, da wo der Deckel drauf ist, einfach über den Rand von der Spüle.
0: Und
1: jetzt drehst du den Wasserkran auf, das läuft durch die Flasche nach vorne, durch den Flaschenhals.
0: Du hast eben gesagt, da soll nichts rauslaufen, hast du gerade gesagt.
1: Doch, über den Rand der Spüle überweg und dann in den Eimer rein. Und so hat sie mir beigebracht, dass, obwohl ich da überhaupt keine Lust zu hatte, dass ich jetzt Wasser habe und das ganze Terrazzo feudeln konnte. Dann habe ich mich für den Rat bedankt und habe den Terrazzo gefeudelt und habe abends auch meine Wurst gekriegt und auch einen schönen Salat dazu. Und da hatte ich wieder gute Laune, auf jeden Fall.
0: Das kann ich mir vorstellen. Nee,
1: denken, das ist manchmal gar nicht so einfach, du.
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0: Rock the Boat, The Who's Corporation hier beim Radiofrühstück.
1: Ja.
0: Eine schöne alte Scheibe.
1: Das ist eine richtig schöne alte Scheibe.
0: Diese Scheibe ist ein Hit.
1: Sag mal, die kommt doch bald Ende 70er Jahre.
0: Ja, richtig, genau.
1: So die Richtung da.
0: Rock the Boat.
1: Ja, ganz genau. Doch. Liebe Grüße habe ich ja auch noch.
0: Ach du Schande, jetzt gibt's wieder was.
1: Wieso du?
0: Ich bin ja gespannt.
1: Wieso? Nein, und zwar, wir
0: das
1: haben...
0: Das will ich ja mal grüßen.
1: Ja, Horst, ich grüße dich.
0: Danke.
1: Ja, bitte
0: schön. Dann können wir weitermachen jetzt.
1: Ja, und zwar, liebe Grüße gehen heute, und zwar, weil es ja, wir haben ja Urlaubszeit und Ferienzeit und ferienbedingt Urlaub, auch weil mit Familienurlaub fahren, da muss man ja so ein bisschen, muss man ja nicht. Und zwar, liebe Grüße an die Leute.
0: Kirschzeit, nicht vergessen.
1: Welche Zeit?
0: Kirschzeit.
1: Ja, die Kirschzeit ist auch, ja, selbstverständlich. Ja. Erdbeeren gehen auch schon bald. Ja.
0: Also. Ja, Erdbeeren ist schon vorbei wieder.
1: Ja, richtig. Liebe Grüße an die Leute, die in der Ferienzeit Urlaubsvertretungen für Kollegen und Mitarbeiter machen und dadurch auch teilweise erheblich mehr Arbeit haben. Und da sagen wir mal ein ganz, ganz dickes Dankeschön dafür.
0: Die das machen. Es gibt auch Leute, die das nicht machen.
1: Ich rede
0: dann kommst du jetzt aus dem Urlaub und hast die doppelte Arbeit da liegen.
1: Ja, ich redete ja eben ein Dankeschön für die Leute,
0: die es machen.
1: Die es machen, ja.
0: Genau, richtig.
1: Ganz genau.
0: So soll es sein.
1: Genau, richtig.
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0: Ein schöner Titel von Susi Quattro aus den 70er Jahren. Don't Change My Luck.
1: Boah, echt.
0: Richtig schönes Ding.
1: Ja. Und weißt du, was mir auch ein Bedürfnis ist?
0: Ne?
1: Dass ich mit meiner Stimme für uns beide jetzt mal eben spreche. Und zwar ganz, ganz, ganz liebe Grüße auch an ganz viele Leute, die aus dem weiten Ausland hierher gekommen sind zu uns, um bei uns hier im Norden Urlaub und ein paar Tage Ferien zu machen. Ihr seid alle gegrüßt, wir als der lokale Sender hier.
0: Ja?
1: Habe ich das jetzt schön gesagt?
0: Nee. Im Lokal sitzen wir ja gar nicht. Wir sitzen im Studio.
1: Wir sitzen nicht im Lokal. Das ist
0: richtig.
1: Aber das könnten wir an sich mal in Anbetracht nehmen.
0: Meinst du?
1: Ja, ist doch so. Ne? Naja, aber den Spruch des Tages, den habe ich ja auch noch für euch.
0: Unbedingt.
1: Ja, aufpassen. Wenn ein Mann zurückweicht, dann weicht er zurück.
0: Tatsächlich?
1: Eine Frau weicht nur zurück, um mehr Anlauf zu nehmen.
0: Tatsächlich. Und denn?
1: Nix und denn. Denn kriegst du die Quittung für irgendwas, was du vorher gesagt hast. Mit Sicherheit.
0: Mein lieber Scholli. Oh,
1: ist denn so. Herzlich warst du.
0: Oh. Nächste Woche sind wir wieder live für euch da.
1: Ja,
0: ihr könnt
1: ja
0: uns dann auch wieder eine WhatsApp schicken oder folgende Nummer, die Conny jetzt vorliest.
1: Nee, mach du mal eben schnell.
0: Ich will nicht, dass du das machst. Das ist deine Aufgabe, ist das.
1: Ich finde den Zettel jetzt nicht. Das ist das Aufregende. Doch, habe ich ja schon gefunden. Und zwar die WhatsApp 0421 277 2942. Wiederhole nochmal 0421 277 2942. Und das kommt direkt bei uns im Studio auf dem Schirm dann.
0: Am nächsten Samstag.
1: Freuen wir uns, ja.
0: Genau. Freien Lauf lassen.
1: Richtig.
0: Können uns auch eine Sprachnachricht schicken, geht genauso.
1: Ja, das geht auch, ja, auf jeden
0: Fall. Wollen das nicht vorlesen.
1: Du sollst ja auch mal was sagen, verdammte Kiste.
0: Kiste?
1: Ja, wir haben ja schon kein Wetter gehabt und nix und gar nix und so. Ja, aber ist ja auch so.
0: Ja, naja. Was soll's.
1: Ja, richtig.
0: Wir freuen uns auf alle Fälle aufs nächste Mal, wenn es wieder heißt, das Radiofrühstück mit Horst und Conny. Er wird wieder auch dabei sein. Ich denke, er kommt wieder. The Voice, die Stimme aus Stur. Conny Heidmann.
1: Die Technik war gut und das ist ein Segen. Sie hat auch keine Lust, sich mit Horst anzulegen. Mick und Musi und die Technik, Horst Reimers. The Real One, der einzigst Wahre. Bis dann. Tschüss.

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Da waren die Jungs ein bisschen eifrig, nochmal gibt's. Also wirklich, ne? Einen wunderschönen guten Morgen schicke ich ins weite Radioland, begrüße euch ganz herzlich zur Sendung Moin Moin, die Morning Show. Wie gewohnt hier live auf dem Sendeschirm Bremen mit euren Stadtmusikanten und ich würde mal sagen, hier kommt das Wochenende.

Kennt ihr es auch aus eurer Kindheit? Eure Eltern, Großeltern kommen mit irgendwelchen Sprichworten um die Ecke. Zum Beispiel dieses hier, Lügen haben kurze Beine. Muss ich sagen, habe ich festgestellt. Stimmt. Vorhin geht's weiter hier mit Andrea Berg. Du kannst noch nicht mal richtig lügen.

Tja, irgendwann fängt alles von vorne an. Das ist gar nicht mal so unwahr. Weiter geht's für euch hier ein bisschen elektropoppiger, will ich mal sagen. Für euch im Player Erasure mit Blue Savannah und OMD oder Orchestre Manoeuvres in the Dark, so heißt das genau. Ja, die segeln mit uns hier gleich über alle sieben Meere.

0: In dieser Woche habe ich ganz viel über Kühlschränke gelernt und ich glaube, Bruce hätte davon manches durchaus gebraucht, nämlich unser Kollege Bruce aus unserem Redaktionsbüro. Ja, der kämpft ein bisschen mit dem Kühlschrank, glaube ich.
1: Hallo Leute, mein Name ist Bruce Willis und ich habe den härtesten Job der Welt, nämlich Ihren.
2: Morgen, Bruce.
1: Ja, Mann. Gottverdammten Morgen, Hans-Jürgen.
2: Hör mal, Bruce, kannst du mal eben Milch aus dem Kühlschrank mitbringen?
1: Ja, verdammt. Hier stimmt was nicht.
3: Wovon redest du?
1: Hör zu. Wenn man diesen Kühlschrank öffnet, dann geht jedes Mal dieses verdammte Licht an.
3: Ja, das ist ganz normal.
1: Nein, ist es nicht. Wenn ich die Tür öffne, fällt sowieso Licht in den Kühlschrank. Also müsste die Lampe dann angehen, wenn ich die Tür schließe.

0: Scheiße.
1: Bruce, das ist doch albern.
0: Merkst du nicht, dass sie uns täuschen wollen? Es ist das Gleiche wie mit der Mikrowelle.
1: Aha.
0: Hör zu. Wenn ich irgendwo rein will, dann klingle ich. Aber ein Teller Suppe in der Mikrowelle klingelt, wenn er raus will. Ist das nicht seltsam?
1: Aber Bruce, man kann ja auch mit einem Aufzug runterfahren.
0: Okay. Aber wo sind bei deinem Scheißaufzug die Schienen? Und warum kann man mit diesem Wasserkocher auch Tee kochen? Was geschieht, wenn ich zu dieser Teewurst Bier trinke? Kann ich ein Dunkelbier auch im Hellen trinken? Hans-Jürgen, wo willst du hin?
2: Ich weiß nicht, vielleicht habt ihr auch solche, ich sag mal, aufgeweckten Kollegen. Weiter geht's für euch hier mit einem Song aus dem Jahre 1976. Ja, ich sag mal so, was habt ihr gestern getan? Wisst ihr wahrscheinlich vielleicht noch. Wisst ihr, was eure Eltern in dieser Woche im Jahr 1976 am meisten gehört haben? Die Nummer 1 im Jahre 1976 war nämlich genau dieser Song hier.

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0: für euch on air. 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Viel Spaß beim Zuhören.
1: Hit aus dem Jahre 1976 war tatsächlich dieser Song hier.

Tja, richtig schicker Sommerhit aus dem Jahre 1976. Weiter geht's hier wieder ein bisschen rockiger und das Ganze mit Bruce Springsteen, also dem Boss, und dem Titel Hungry Heart. Und hinterher sagt uns Rod Stewart: Manche Jungs haben Glück, andere nicht. Geht Mädels manchmal auch so.

0: Im Gepäck habe ich für euch heute einen Buchtipp, einen ganz spannenden Buchtipp. Es geht dabei um Trennung, Einsamkeit, Wiederanfang. Ja, ganz spannende Themen für euch hier. Ein Tipp zum Buch: Wirf einen Schatten.
1: Josef lebt einsam und zurückgezogen auf einem Hof in den Bergen. Seine Frau hat ihn verlassen, um mit dem gemeinsamen Sohn in die Stadt zu ziehen. Während er mit seinem Schicksal hadert, wird eine unerwartete Begegnung zu einem Wendepunkt, erklärt Autorin Elena Fischer.
2: Dann landet Birdie bei ihm. Die ist 20, die ist auf der Flucht vor ihrer Familie, verletzt und geschwächt. Sie ist sehr eigensinnig, meinungsstark. Und ja, zwischen den beiden entsteht dann eine Freundschaft. Und beide beginnen sich langsam zu öffnen und geben ihrem Leben eine neue Richtung.
1: Dass ihr neuer Roman Anfang der 1960er Jahre spielt, hat ganz spezielle Gründe. Neben der melancholischen Stimmung inmitten der Berge wollte Elena Fischer besonders einen bestimmten Zeitgeist abbilden.
2: Weil Josef eben 45 ist und weil ich wollte, dass er den Zweiten Weltkrieg miterlebt hat, habe ich mich dann fürs Jahr 63 entschieden. Und das ist ja auch so eine Zwischenzeit. Die piefigen 50er, die sind vorbei und die leise Ahnung, was 68 dann passieren wird, die liegt ja schon in der Luft. Jedenfalls bei den drei Frauen des Romans.
1: Wirf einen Schatten, macht nachdenklich, ist sehr einfühlsam geschrieben und zeigt, dass es sich auch in schweren Zeiten lohnt, hoffnungsvoll zu bleiben.
2: Es geht um die Frage, welches Leben wir leben wollen. Es geht auch um Männlichkeit und Vaterschaft. Es war spannend für mich zu sehen, wo die Ursprünge dieser falsch verstandenen Männlichkeit liegen, die uns ja bis heute das Leben schwer machen. Und es geht um Liebe in all ihren Formen und natürlich auch um die Solidarität unter den drei Frauen und um die Kraft von Poesie.
0: Tja, musikalisch geht es hier weiter mit Musik von Männern über die Liebe. Für euch im Player Andreas Martin mit Ich fang dir den Mond und Nick mit dem Titel Immer noch.

Ja, soweit aus der Schlagerecke. Weiter geht's ein bisschen rockiger. Also eigentlich Titel aus den, ich glaube, 60s war's. Aber für euch hier in etwas frischeren Coverversion. Alex Avenel mit Shout, das ist im Original von Lulu. Und hinterher Kylie Minogue mit Locomotion. Das war früher mal von Little Eva.

Tja, das hat ja mal richtig gerockt. Übrigens, in der zweiten Stunde rocken wir noch ein bisschen weiter. Und jetzt geht's auch schon zack in die zweite Stunde, Freunde. So schnell geht das wieder heute.

Lieber, ich denke mal, wir rocken das und zwar mit zwei Songs mit einem richtig schönen Summer-Vibe, nämlich mit Leo Rojas und den Gypsy Kings.

Musik ist Balsam für die Seele und Soulmusik erst recht. Und da habe ich zwei schicke Tracks für euch rausgesucht. Marvin Gaye mit Let's Get It On und Paul Young, Love of the Common People.

Der eine oder andere hat sich gerade vielleicht schon ganz entspannt in den Sessel fallen lassen, der andere muss arbeiten. Für den habe ich den Rhythmus, der die Arbeit etwas leichter von der Hand gehen lässt. Für euch gibt's hier Rock'n'Roll mit dem Electric Light Orchestra und Shakin' Stevens.

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1: Weiter geht's für euch mit ein bisschen Country-Musik. Und wer Country-Musik mag, dem empfehle ich schon mal, am 2. und 4. Sonntag einzuschalten ab 16 Uhr zur Sendung On the Road Again, live hier auf deinem Sender, natürlich mit mir, eurem Freizeit-Cowboy. Wir starten hier mit Juice Newton und Queen of Hearts und dem Klassiker von Billy Ray Cyrus, Achy Breaky Heart.

0: Auf dem Lande, sagt man, lebt man bewusster. Deswegen gibt es wahrscheinlich auch diese Sendung Frau sucht Bauer. Ja, die smarten Jungs vom Lande, die schaffen halt jeden Mist. Für euch von der Stadt und natürlich auch für die vom Lande gibt es ein paar schicke Tipps zum bewusster Leben.
1: Sich bewusster ernähren wollen viele. Damit das auch gelingt, ist es wichtig, einfach und vor allem realistisch an die Sache ranzugehen, sagt die Diplom-Ökotrophologin und Ernährungsberaterin Maike Grimmelt.
2: Sprich Schritt für Schritt statt radikaler Verbote. Frische, ausgewogene Lebensmittel wählen, auf den eigenen Körper hören und eben nicht vergessen, dass das richtige Trinken auch dazu gehört. Es ist sogar ratsam, genau hier anzufangen. Denn Trinken ist eine Gewohnheit, die sich leicht verändern lässt. Wer hier bewusst wählt, setzt schon ein starkes Signal für den eigenen Alltag.
1: Was wir trinken, beeinflusst unser Wohlbefinden, unseren Flüssigkeitshaushalt, unsere Konzentration und unser Hungergefühl.
2: Wer genug und das Richtige trinkt, unterstützt den Stoffwechsel und hilft dem Körper, Nährstoffe besser zu verwerten. Gleichzeitig können aber auch zuckerreiche Getränke viele Kalorien liefern, ohne eben halt satt zu machen und damit gute Vorsätze schnell ausbremsen.
1: Besonders gut geeignet sind deshalb Wasser oder ungesüßter Tee, denn die löschen den Durst, ohne den Körper unnötig zu belasten.
2: Gerade Mineralwasser ist ein ideales Getränk. Es ist völlig natürlich, sicher, super praktisch. Man kann es ganz unkompliziert unterwegs mitnehmen und wer Geschmack möchte, kann mit frischen Früchten und Kräutern variieren. Bei fertigen Getränken bitte immer die Etiketten checken, denn da versteckt sich oft Zucker, wo man ihn gar nicht vermutet.
1: Deshalb besser zu Mineralwasser greifen, denn das ist nicht nur zucker- und kalorienfrei, sondern liefert auch noch wertvolle Mineralstoffe.
2: Es gibt eine große Auswahl an verschiedenen Mineralwässern in Deutschland mit unterschiedlicher Zusammensetzung. Also, wer sportlich unterwegs ist, kann mit Mineralwasser seine Natrium- und Magnesiumzufuhr erhöhen. Frauen können ganz gezielt auf den Kalziumgehalt achten und wer eine unkomplizierte, ausgewogene Erfrischung sucht, nimmt einfach ein niedriger mineralisiertes Mineralwasser.
1: Übrigens, feste Trinkroutinen helfen dabei, auf die empfohlene Trinkmenge von 1,5 Liter pro Tag zu kommen. Und?
2: Wer regelmäßig trinkt, statt erst bei Durst daran zu denken, unterstützt die Konzentration, Leistungsfähigkeit und auch das Essverhalten. Oft verwechseln wir auch Durst mit Hunger und greifen unnötig zu Snacks. Eine einfache Trinkroutine hilft also, den Körper besser zu verstehen und bewusster mit Ernährung umzugehen.
0: Tja, soweit die Expertentipps. Weiter geht's hier mit ein bisschen schicker italienischer Musik im Player für euch. Alon Sorrenti, Tu sei lì. Uca donna per me und Ricci poveri canzone d'amore.

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2: Genau, jetzt für euch gleich hier der flotte Dreier, zwei 80er und ein 90er dazwischen. Wer den 90er findet, der darf ihn natürlich behalten.

kennt ihr das noch? Wer hat an der Uhr gedreht? Ja, es ist schon wieder soweit. Das Ende naht. Aber ihr wisst ja, ich komme wieder nächste Woche. Gleiche Welle, gleiche Stelle. Bis dahin sage ich danke fürs Lauschen. Wünsche euch noch einen charmanten Rest Samstag. Viel Spaß mit dem nachfolgenden Programm. Und natürlich ein schönes Wochenende. Tschüssi, Servus und bye bye.

aus dem Sandy-Studio beide. Jetzt geht es los, seid ihr bereit? Reinkommen, lachen und Spaß haben. 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

Ja, hier bei uns ist Chef, begrüße ich unseren Funky. Und unseren Dodi mit dem Peter.

No, don't dream it over. Nazareth habe ich hier mal, da machen wir gleich weiter. Lauf hört!

Ja, mal ganz Moses, don't cry. Den John Lemon habe ich hier mal. Imogene.

0: Hi, hier ist Johann.
1: So, Tür 2, geht's hier weiter bei mir? Borders in Arms. Und im Anschluss habe ich für euch Scorpions. Always. Somewhere. These mist-covered mountains.

So, das war jetzt das Scorpion. Und die Eagles habe ich hier auch noch drin. Hotel California. Viel Spaß.

Jo, Rat. Alpha will, mache ich weiter mit Big in Japan. Und im Anschluss, aha, the sun always shines on

Ja, und da war Robin Cook, Cook. Und jetzt geht weiter. Jetzo und Only You. Und die meisten OMD. Mulan J. Oder Guy.

So, Ken Ludlow habe ich immer. Hey, hey, Guy. Und im Anschluss Mücke Modison. How old are you?

So, meine letzten beiden Lieder. Culture Club. Do you really want to hurt me? Und zu allerletzt den When Paris Dolce Vita. Viel Spaß!

0: Sterne zu sehen. Es ist Zeit zu gehen, wir danken.
1: Und ich verabschiede mich hier aus dem Radio Clan und den Lauter-FM. Schön, dass ihr gehört habt.

0: und bei uns im Chat. Verabschiede mich von unserem Frankie. Und die Hanni, ja, dir wünsche ich gleich eine super und störungsfreie Sendung.
1: Wenn er im Herzen weiterlebt.
0: Und natürlich allen, die zugehört haben, natürlich ein schönes Wochenende.

0: Wenn ihr jetzt zu Recht sagt, hey, was für ein cooler Song, der passt super ins Radio, warum habe ich den nicht schon in den 90ern im Radio gehört? Dann muss ich euch sagen, entschuldigt bitte ein wenig den Sarkasmus, im 90er Jahre Radioeinheitsbrei war halt kein Platz. Da war nur Platz für eine begrenzte Anzahl Songs und da liefen viele Künstler mit ihren Produktionen unterm Radar und wurden von der großen Masse weder entdeckt noch gehört. Und ich glaube, dem US-amerikanischen Künstler Ray Vega mit seiner 99er Single Ordinary World ging es da, zumindest hier in Deutschland, genauso. Ich habe diesen Song vor kurzem bei meinen Recherchen zur heutigen Ausgabe entdeckt und habe mir gedacht, okay, den muss ich spielen. Und wir bleiben noch ein kleines bisschen im Jahr des Releases von Ordinary World, nämlich im Jahr 1999.
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0: Wir schauen uns die Chartwoche an vom 19. bis zum 25. Juli 1999 und starten da erstmal mit den letzten 10 Plätzen. Es geht los mit einem Bekannten sozusagen auf der 91, in der Vorwoche noch die 87, Ray Vega, eben gehört mit Ordinary World. Auf der 92 neu dabei Kraftwerk mit Tour de France 2000. Auf der 93 in der Vorwoche die 71 Lamar mit Fly the Lonely Shepherd. Auf der 94 in der letzten Woche die 95 Howard Jones mit Let the People Have Their Say. Auf der 95 in der Vorwoche die 81 Banana Fishbones mit Easy Day. Auf der 96 in der Vorwoche die 98 Lenny Kravitz mit American Woman. Auf der 97 neu dabei die 2-4 Family mit Take Me Home. Auf der 98 ebenfalls neu dabei die Jungle Brothers mit VIP Version 2. Auf der 99 in der Vorwoche die 88 Brandy mit Almost Doesn't Count. Auf der 100 in der letzten Woche die 73 ATB mit Killer. Wir schauen auf die Top 10 vom 19. bis zum 25.07.99. Auf der 10 in der Vorwoche die 7 Andrew Donalds mit All Out of Love. Auf der 9 in der Vorwoche die 13 Sascha mit I Feel Lonely. Auf der 8 in der Vorwoche die 5 Jennifer Lopez mit If You Had My Love. Auf der 7 in der Vorwoche die 9, das schauen wir gleich. Auf der 6 in der Vorwoche die 10 Wando Project mit King of My Castle. Auf der 5 in der Vorwoche die 3 Ölapalömer Boys mit Ölapalömer Blanca. Auf der 4 in der Vorwoche die 6 Luna mit Mamboleo. Auf der 3 in der Vorwoche die 4 Will Smith mit Wild Wild West. Auf der 2 in der Vorwoche auch schon die 2 Whitney Houston mit My Love is Your Love. Und somit gab es keine neue Nummer 1 in dieser Woche. Auf der 1 Lou Bega mit Mambo Number 5. Einen habe ich ausgelassen, nämlich die 7. War in der Vorwoche die 9 die Bloodhound Gang mit Along Comes Mary.

The Offspring mit Pretty Fly for a White Guy, was frei übersetzt so viel heißt wie nicht schlecht für einen weißen Jungen. Hier ist der Timedance, eure musikalische Zeitreise zurück in die 90er, auf eurem Lieblingssender und auf über 50 weiteren Radiostationen deutschlandweit. Und bevor wir gleich wieder unsere Portion Eurodance für diese Ausgabe abholen, gibt es noch mal ein bisschen was Rockiges von der Kelly Family, der Opener ihres 94er Albums Over the Hump, Why, Why, Why.

0: Too Unlimited und Jump for Joy, die vorletzte Single, bevor es dann ein Weilchen ruhiger um sie werden sollte, aus dem Jahr 1996. Wir wandern zurück ins Jahr 1994 einerseits, aber andererseits hat der nun folgende Song auch etwas zu tun mit
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0: Es gibt etwas quasi Neues von dem Eurodance-Act Pharaoh. Einer ihrer bekanntesten Singles wurde neu aufgelegt, und zwar I Show You Secrets. Zu diesem Track erschien nun ein 2026er Remix des Trans-DJs TH. Und diesen hören wir jetzt. Hier sind Pharaoh mit Show You Secrets im DJ TH-Remix.

90er Jahre Eurodance trifft 2026er Trance, Pharaoh und I Show You Secrets im DJ TH Remix hier in Back to the Future im Time Dance.

Es gab in den 90er Jahren mal einen ganz kurz anhaltenden Freestyle-Trend, hervorgerufen unter anderem auch durch das ehemalige Rave- und Eurodance-Projekt Music Instructor, die nach einer kurzen musikalischen Pause sich dem Freestyle und Breakbeat zuwandten. Das war Get Freaky, eine Single aus dem Jahr 1998. Und wenn es eine Techno-Band der 90er gab, beziehungsweise ja immer noch gibt, die es schon immer verstand, auf aktuellen Trendwellen mitzureiten, dann waren das natürlich Scooter. Auf ihrem 98er Album No Time to Chill findet sich nämlich auch eine Breakbeat- und Freestyle-Nummer. Hier sind Scooter und We Are the Greatest.

0: The Greatest, das waren Scooter, ein Track ihres 98er Albums No Time to Chill. Hier ist der Time Dance, eure musikalische Zeitreise zurück in die 90er und wir unternehmen mal einen ganz kurzen Ausflug in den Bundestag nach Berlin.
1: Zwischenpolitisches.
2: So, gute Nacht, liebe Rasselbombe. Habt ihr auch alle fein die Zähnchen geputzt? Guido, hast du die Zahnspange schön draußen? Ich mach nämlich jetzt das Licht aus.
3: Gute Nacht, Helmut.
4: Gute Nacht, Guido.
5: Gute Nacht, Norbert.
6: Gesegnete gute Nacht, Joschka.
7: Nacht, Bruder Jo.
2: Herrgott nochmal. Wer soll denn bei dem andauernden Gute-Nacht-Geschwafel schlafen können? Rudolf?
3: Du, Schrödi.
2: Was ist denn, Guido?
3: Erzählst du mir noch eine Geschichte?
2: Ich erzähl dir gleich eine Geschichte. Und zwar die vom kleinen Guido, der seinen Kanzler vom verdienten Schlaf abhielt. Den fand man am Morgens in seinem Lattenrost eingeknotet. Herrgott, wer war das?
4: Das war der Trittin. Der träumt bestimmt von irgendeiner EU-Luftverordnung, die er wieder nicht durchsetzen kann.
2: Ja, deshalb muss er ja nicht die Gasheizung anschalten. Jürgen! Beim nächsten Mal schläfst du wieder in deinem Castor-Behälter.
3: Du, Schrödi, darf ich dir eine ganz persönliche Frage stellen?
2: Was denn, Guido?
3: Pinkelst du eigentlich lieber im Sitzen oder im Stehen?
2: Im Stehen natürlich. Und du?
3: Im Liegen.
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TLC mit Waterfalls, eine Single aus dem Winter 1995. Und auch der nächste Song geht stilistisch durchaus in die gleiche Richtung. Ein Klassiker aus dem Jahr 2000 von Macy Gray. Hier ist sie mit I Try.

Macy Gray mit I Try, ein Klassiker von ihr aus dem Jahr 2000. Und das war's für heute. Das war der Time Dance, eure musikalische Zeitreise zurück in die 90er auf eurem Lieblingssender und auf über 50 weiteren Radiostationen deutschlandweit. Infos zur Sendung findet ihr im Netz auf Facebook unter facebook.com/timedance.radioshow. Wir hören uns nächste Woche wieder mit einem wirklich etwas ausgefalleneren Spezial, wo alle sonst immer die Top-Hits eines Jahrzehnts oder sogar nur eines Jahres feiern, feiere ich nächste Woche die Flop-Hits der 90er. Alles das, was über Platz 99 in den Charts nie drüber hinweggekommen ist und nie erfolgreicher sich platzieren konnte. Darum geht's in der nächsten Woche. Und ich garantiere euch, es wird eine bunte Mischung geben und wir werden vieles entdecken und vielleicht ja auch das eine oder andere gemeinsam wiederentdecken. Seid gespannt. Zum Abschluss der heutigen Timedance-Ausgabe gibt es aber erstmal wieder ein Timedance-Alternative und das kommt heute von der Frankfurter Band Shandine, die sich irgendwo zwischen Gothic, Darkwave oder Ethnopop bewegte. Hier ein Track von ihnen aus dem Jahr 1996, nämlich My Life. Tschüss, sagt Christian Ohrens. Bis nächste Woche.

Ja, mit dem großen Eros Ramazzotti geht's weiter in den Sonntagabend mit Unemotione per sempre.

Ja, der große Eros Ramazzotti. Wer das Wiener Mädel kennt, weiß, dass keine Sendung ohne Elvis Presley auskommt, außer sie ist, die Sendung ist irgendjemand Besonderen gewidmet, so wie es eben war am Ende Juni, dem Peter Alexander. Da ist natürlich kein Elvis Presley vorgekommen, aber heute haben wir natürlich eine normale Sendung und da haben wir auch einen Elvis Presley dabei. Ja, warum auch nicht? Elvis Presley, Kiss Me Quick.

Ja, der King of Rock'n'Roll natürlich immer wieder gerne gehört. Francesco Napoli, mit dem geht's weiter. Jetzt gehen wir ein bisschen nach Italien. Schauen wir uns ein bisschen über die südliche Grenze. Der Urlaub ist ja da. Nein, halt, ich habe mich verschaut. Entschuldigung, vorher kommen noch die Les Anfressingers. Love the one. Ja, wie?

Ja, aber jetzt schauen wir einen Blick über die Grenzen und besuchen ein bisschen Francesco Napoli, nämlich in Italien mit Bella Ballard.

Ein schwungvolles Medley quer durch die italienische Musik. Ja, wir bleiben noch ein bisschen in diesem Sprachraum und diesem Sprachbereich, nämlich mit Perret, und der erzählt uns jetzt die Geschichte eines kleinen Esels, jetzt nämlich Porchetto.

Ja, der Partykönig schlechthin war da, der Frank Zander. Und ist es immer noch. Mit Klaus und Klaus geht's weiter und wir machen weiter mit der Party. Und ja, Fußball-Weltmeisterschaft ist heute ist kein Spiel. Aber wir können natürlich trotzdem nach Mexiko fahren oder Mexiko, wie sie es dort nennen. Viva la Mexiko, Klaus und Klaus.

Ja, jetzt begrüße ich alle meine Hörer, die später dazugeschaltet haben. Am Mikrofon ist euer Wiener Mädel. Ich freue mich, dass ihr mit dabei seid. Und wir begrüßen natürlich auch eine ganz besondere Person, nämlich die Frau Stirnimmer. Grüezi wohl, Frau Stirnimmer. Die bekommt eine besondere Begrüßung mit den Bistritz.

erwischt man natürlich auf jeden Fall, das ist klar. Weil wir begrüßen alle unsere Zuhörer, klar. Mit Fats Domino geht's weiter, denn wir feiern Party. Und was für eine, what a Party. Fats Domino.

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1: Ja, und jetzt kommen wir zu ein bisschen an traurigen Thema. Am Mittwoch, vorigen Mittwoch, hat eine Nachricht die Welt erschüttert. Am Mittwochvormittag, ich konnte es kaum glauben, wie ich es gelesen habe, Bonnie Tyler ist tot. Und zwar genau ein Monat nach ihrem 65. Geburtstag, 75. Geburtstag, Entschuldigung, dass ich heute noch richtig rechnet. Ja, sie ist mit einem Darmdurchbruch in Portugal in eine Klinik eingewiesen worden, musste notoperiert werden, ist dann ein paar Tage im Koma gelegen. Die Auftritte mussten abgesagt werden, sie war gerade auf Tournee und man hat überlegt, soll man die Karten weiter die Gültigkeit behalten, was soll man tun. Man hat den Leuten trotzdem das Geld zurückgegeben und hat eine Lösung gefunden, dass die Herrschaften, die eine Karte haben, wenn sie ihre Tour fortsetzt, natürlich bevorzugt Karten bekommen. Und sie war auch schon auf dem Weg der Besserung eigentlich und dennoch dann am Mittwoch diese mit niederschmetternde Nachricht. Ich war irgendwo natürlich richtig schockiert. Ich habe dann im ersten Moment gedacht, das kann ja nicht stimmen. Ich habe es auf Facebook gelesen. Da wird viel geschrieben, das weiß ich. Da wird sehr viel Blödsinn geschrieben. Habe mich dann schlau gemacht, erkundigt, gegoogelt, mit Freunden gesprochen und so weiter. Bin drauf gekommen, nein, diese Nachricht stimmt. Mit Bonnie Tyler hat eine wirklich großartige Pop- und Rocksängerin, Musikerin, die Bühne der Welt verlassen. Sie wird in der Musikgeschichte sicherlich fehlen, denn sie hat großartige Songs geschrieben. Mit ihrer rauchigen Stimme ist sie irgendwo legendär geworden. Die rauchige Stimme, das war ihr Markenzeichen, die ist ja aus einer Stimmbandoperation geblieben, wo sie sich nicht so ganz an die Vorschriften der Ärzte gehalten hat. Sie hätte nämlich wirklich 6 Wochen absolut still sein sollen, das war sie aber nicht. Im Gegenteil, sie hat sogar einen Song aufgenommen und dieser Song musste dann bei jedem Konzert auch live eingespielt werden, also per Playback eingespielt werden, weil sie den nie wieder so hinbrachte, weil das eben mitten in der Rekonvaleszenz zu dieser Stimmbandoperation war und sie da eine ganz eigene rauchige Stimme hatte, die sie dann ja nie wieder so hinkriegte. Und ich kann nur sagen, mit Bonnie Tyler ist eine Künstlerin gegangen, die uns viele, viele tolle Songs beschert hat und geschenkt hat. Dafür sage ich Danke und Rest in Peace, Bonnie Tyler. Ich habe mir erlaubt, zum Tod von Bonnie Tyler die besten Hits, ist jetzt da übertrieben, weil wenn ich die besten Hits zusammenschneide, dann hat der Funke hinter mir keine Chance mehr, der möchte auch auf Sendung gehen, einige Hits zusammenzuschneiden zu einem Special. Und dieses Special zeigt gleich zu Beginn auch, mit dem fängt das Special an, wie Bonnie Tyler eigentlich auf der Bühne war. Sie war so menschlich, sie war so natürlich und ist mit einem Blackout auf der Bühne so normal umgegangen, wie man nur umgehen kann. Fehler können immer passieren, auch Künstler können Fehler passieren. Und Bonnie Tyler, die hat nicht sich im Grund und Boden geschämt und um Gottes Willen und es war peinlich und sie macht doch mal den Auftritt oder so etwas. Nein, sie hat mit dem Publikum drüber gelacht. Und diesen Auftritt, den habe ich natürlich mit in das Special genommen. Ich wünsche euch viel Vergnügen zum letzten Auftritt von Bonnie Tyler hier bei mir. Und ja, hört sich's an und wir gedenken der großartigen Künstlerin damit.

Boney M., eine großartige Stimme hat diese Welt verlassen, für immer. Für uns bleibt sie natürlich auf ihren CDs, auf ihren Aufnahmen. Boney M., Bonnie Tyler, 8. Juni 1951 bis 8. Juli 2026. Danke, liebe Bonnie, für deine tollen Songs, danke für deine tolle Musik. Ja, und da kann ich nur sagen, mit Bobby Caril, der Himmel soll weit das Tor aufmachen für diese großartige Künstlerin, denn dort gehört sie nämlich hin. Heaven's Door, Bobby Caril.

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1: Samstagnachmittag, 16 Uhr, hier ist die 2010 Radio Show mit mehr Musik der letzten Jahre und den Hits von heute. Und wir starten gemeinsam rein in die kommenden 4 Stunden mit am Start in unserer ersten halben Stunde aus dem Jahr 2020. Jason Derulo mit Love Not War, The Tampa Beat, außerdem mit am Start Overdrive von Offenbach aus dem Jahr 2023. Und den Anfang macht jetzt ein Track aus dem Jahr 2022. Dimitri Vegas zusammen mit David Guetta und Öhnboss. The Drop, nicer Track, geht auf jeden Fall ordentlich nach vorne. Deswegen starten wir damit jetzt auch rein. Ich bin's Gregor, mich gibt's auch noch oben drauf. Und ich wünsche euch einen schönen Samstagnachmittag.
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Meghan Trainor hier bei der 2010 Radio Show an eurem Samstagnachmittag. Schön, dass ihr mit am Start seid. Und nachdem es ja die Woche nur so, naja, von den Temperaturen und vom Wetter war, ist es ja heute und auch morgen schon wieder etwas wärmer, etwas sommerlicher, bis zu 29 Grad heute. Und ich sag mal so, Montag, Dienstag geht's nochmal ganz leicht zurück. Aber ab Mittwoch geht's dann wieder richtig los. Dann ist wieder Sommer, um die 30 Grad auf jeden Fall überall am Start. Und damit wir da besser auf gute Laune kommen, Sommersounds jetzt aus dem Jahr 2026. Lavina und Alvaro Soler.

0: Amanda und Sido mit Blau hier bei der 2010 Radio Show.
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0: Und er kommt in dieser Stunde aus dem Jahr 2009. Etwas spezieller, kein Text, aber sehr entspannter Song, sehr nicer Song. The XX mit Intro jetzt hier bei der 2010 Radio Show. Dein 2010-Classics der Stunde jetzt hier bei uns am Samstagnachmittag. Viel Spaß.

0: Hier ist die 2010 Radio Show und wir starten rein in die nächste halbe Stunde. Gleich die neue von Boris Brecher, vor aber noch Bruno Mars.
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2 Chainz, Lil Wayne und Usher mit Transparency hier bei der Trendy 10 Radio Show aus dem Jahr 2023. Und unser nächster Track kommt aus dem Jahr 2016 und zwar vom norwegischen Indie-Elektronik-Duo aus Oslo. Und zwar heißen die Le Maître, auch wenn es erstmal eher französisch klingt. Und die haben sich die Sängerin Jenny A. aus Schweden eingeladen und haben einen Song rausgebracht, der vor allen Dingen im Jahr 2016 durch eine Google-Werbung tatsächlich sehr bekannt wurde. Des Weiteren gibt es auch noch eine norwegische Jugendserie, wo der Song auch mal vorkam. Aber spätestens, wenn ich ihn euch jetzt anspiele, dann kennt ihr ihn auf jeden Fall auch. Er ist nämlich sehr speziell. Es ist erstmal ein Klavier, aber dann geht's schon ganz schön voran. Jetzt hier Closer bei der 2010 Radio Show.

West Coast hier bei der 2010 Radio Show aus dem Jahr 2014. Gleich noch für euch Post Malone und Swan Lee, vorher aber noch LF Systems mit Dancing Shoes, Take Me Higher.

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1: 17 Uhr am Samstagnachmittag, hier ist die 2010 Radio Show mit mehr Musik der letzten Jahre und den Hits von heute. Und wir starten gemeinsam rein in die nächste halbe Stunde. Mit am Start sind Kesha und Dai Young aus dem Jahr 2012. Außerdem mit am Start Imagine Dragons mit Eyes Closed aus dem Jahr 2024. Und den Anfang macht jetzt ein Track aus dem Jahr 2009. Mando Diao mit Dance With Somebody. Hier ist die 2010 Radio Show. Ich bin's Gregor und mich gibt's auch noch oben drauf. Und ich wünsche euch einen schönen Samstagnachmittag.
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0: entspannt geht es durch den Samstagnachmittag mit Sam Smith und Stay With Me aus dem Jahr 2014 hier bei der Trendy 10 Radio Show. Und wenn ich jetzt die Originalversion von dem nächsten Track spielen würde, dann würde es auch etwas entspannter zumindest weitergehen. Aber es ist ja nun heutzutage so, dass jeder Song irgendwie nochmal neu aufgelegt wird. Und dieser hier auch, original ist er auf jeden Fall aus den 2010er Jahren. Dieser hier kommt aber aus dem Jahr 2021 von Anstandslos und Durchgeknallt. Und das mag schon was heißen. Zusammen mit Shari haben sie nämlich den Song Morgens bin ich immer müde neu herausgebracht. Auf jeden Fall ein bisschen mehr mit Pep. Und ich würde sagen, wir hören einfach mal rein.
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0: Hier ist die Trendy 10 Radio Show. Wir starten rein in die nächste halbe Stunde. Gleich die neue von Bundfrau noch Michael Kalfan mit Treasure Soul. 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

Portugal the Man mit Feel It Still im Madison Remix hier bei der 2010 Radio Show. Und gleich habe ich noch für euch Netsky und Everybody Loves the Sunshine. Deichkind ist auch mit am Start mit Like Mich am Arsch. Vor aber noch Martin Garrix zusammen mit Mesto und Wilhelm. Breakaway, nicer Track aus dem Jahr 2024 hier bei der 2010 Radio Show. Tachchen!

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2: Und damit herzlich willkommen zur neuen Ausgabe der Euro Top 40, die 40 populärsten Tracks Europas. Die Songs, die in Europa am meisten verkauft, am meisten downgeloadet, am häufigsten im Radio gespielt wurden und am besten gestreamt worden sind, ermittelt von APC Charts. Heute die Ausgabe 3 des Jahres 2025. Wir haben heute zwei Neuzugänge und zwei Re-Entries. Und die Top 3 der letzten Woche verrate ich euch auf 3. Billie Eilish, Birds of a Feather. Letzte Woche auf 2. Die with a Smile, Lady Gaga und Bruno Mars. Und nochmal der Bruno auf 1 mit José. Das Lied Apt, die 1 in Europa letzte Woche. Ob der Song immer noch die 1 ist, erfahren wir am Ende der Show. Wir haben nachher den Blick auf das Jahr 1995, was damals in der Hitparade stand, und wir haben einen Nummer 1-Titel aus Europa, der nicht in den Top 40 steht. Dazu später mehr. Wir fangen mal an mit der 40 von 36. Ein bisschen Fitness fürs neue Jahr. Shirin David, Bauch, Beine, Po.
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0: Bitte wundere dich nicht.
1: Eiliver und Apache 207 mit Wunder steht diese Woche in den Charts auf der Position 36 von 32. Hier ist der erste nur auf der 35. Das ist Matt Regime. Mittlerweile nennt er sich nur noch Jim. Und der Song heißt Ciel. Die 35 neu in Europa.
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0: Na, fällt auf die 31 und hier ist der höchste Neuzugang auf Platz 30. Der Amerikaner Alex Warren platziert sich mit seinem Song Carry You Home.
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Geht doch nicht so einen schönen Airplay-Hit neu auf der 30, Alex Warren und Carry You Home. Hier sind die Billboard-Charts diese Woche. Auf der Nummer 3, Birds of a Feather, Billie Eilish 2, Bar-Song Tipsy Shabuzi und an der Spitze Die With a Smile, Lady Gaga und Bruno Mars. Die ersten drei in England. Auf 3, Messi, Lola Young. Auf 2, Abt, Rosé und Bruno Mars. Und die 1, That's So True, Gracie Abrams. Die ersten 3 in Deutschland. Auf 3, Nina Chuba, Fata Morgana. Auf 2, Gracie Abrams, That's So True. Und die 1, Jose und Bruno Mars, Abt. Und wir spielen die Nummer 1 in Kroatien. Das ist Jala Brett. Hier ist Bass.

Mitch Mitchum fällt auf die 29 mit Swamp Party Meet und die nächsten beiden Titel steigen wieder, obwohl sie schon alt und lange dabei sind. Die 28 von 33, Hoosier und Too Sweet, und die 27 von 30, Artemis, I Like The Way You Kiss Me.

Nina Chuba, Fata Morgana ist gestiegen auf die Position 26 und auf 25 haben wir ein Re-Entry eines Songs, der schon etwas älter ist. Er ist auf TikTok aktuell viral unterwegs. Hier ist er, Naughty Boy und Sam Smith mit La La La La, wieder dabei auf 25.

Mama, Your Enemy, Stromae und Pom auf der Position Nummer 22. Zwei Titel hören wir noch. Die 21 rauf von der 23. Damiano David, Born with a Broken Heart. Und Ügel auf 20 von 21. I Adore You. Und da bin ich gleich wieder da mit der zweiten Stunde der YouTube.

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1: Und dann willkommen zur zweiten Stunde der U-Top 40, die 40 populärsten Tracks Europas. Die Songs, die in Europa am meisten verkauft, am meisten downgeloadet, am häufigsten im Radio gespielt wurden und am besten gestreamt worden sind, ermittelt von APC Charts. Die Ausgabe 3 des Jahres 2025, wir hatten die beiden Neuzugänge schon, und zwar auf der Position 35 mit Regime mit Ciel und Position Nummer 30 neu Alex Warren, Carry You Home. Die ersten drei der letzten Woche auf 3 Billie Eilish, Birds of a Feather, auf 2 Lady Gaga und Bruno Mars, Die With a Smile, und an der Spitze José und Bruno Mars mit Apt. Vor den Top 10 gucken wir zurück ins Jahr 1995, wir haben aber jetzt auf der Nummer 19 erstmal einen Titel von 18 runter. Sabrina Carpenter ist das mit Taste.
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Soweit Sabrina, willkommen zu The Weeknd. Dancing in the Flames steigt. Er hat übrigens immer noch zwei Titel in den Top 20. Wir kommen also gleich weiter zu The Weeknd. Hier ist er erstmal mit Dancing in the Flames, die 18.

Anfang 95, die 1 in Europa, Rednecks und Cotton Eye Joe. Hier sind die ersten 10 in dieser Woche. 10 von 7, Carol G, Ti antes hubiera conocido.

Dieser Song war wochenlang an der Spitze der Billboard-Charts. Bar-Song Tipsy von Shibuzi in Europa in dieser Woche auf der 8. Wieder rauf von der 11. 7 ist auch gestiegen, wieder rauf von 9. Gigi Perez, hier ist der Sailor-Song.

Platz 6 diese Woche, Teddy Swims und Bad Dreams. Der Song fällt von der 5. Eins rauf ging es für Lola Young. Der Song ist ja letzte Woche fulminant eingestiegen, die U-Top 40. Heute auf der 5. Hier ist sie mit Messi.

Gracie Abrams Karriere ist wohl nicht aufzuhalten. Sie war jetzt sogar bei Saturday Night Live und hat ihre Nummer präsentiert. That's So True ist in Europa in dieser Woche auf der Nummer 4 und verändert. Hier sind die ersten drei und verändert auf 3 ist die Billie Eilish, Birds of a Feather.

Die with a Smile bleibt die 2. Das waren Bruno und Lady Gaga. Hier sind nochmal die Top 10 diese Woche. 10 von 7, Carol G's The Antithi, Obiero, Conocido. 9 von 10, Coldplay, We Pray. 8 von 11, wieder rauf, Shabuzi, A Bar Song, Tipsy. 7 von 9, Gigi Perez, der Sailor Song. 6 von 5, Teddy Swims, Bad Dreams. Und die 5 von 6, Lola Young mit Messi. Die ersten 4 unverändert, 4 Gracie Abrams, That's So True. 3 Billie Eilish, Birds of a Feather. Und an der Nummer 2 tut sich nichts. Lady Gaga und Bruno Mars, Die With a Smile. Zum 5. Mal auf 1, José und Bruno Mars und Abt. Und das waren die U-Top 40 für diese Woche. Ich bin Jost Alpe, raus und wünsche euch eine wunderschöne Woche. Bis zum nächsten Mal und hier ist die 1-App. Ciao.

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1: Und damit hallo und herzlich willkommen zur 1157. Ausgabe der Happy Days mit neuen Hits von gestern. In den nächsten zwei Stunden, da hören wir wieder Titel, die in genau dieser Kalenderwoche im Laufe der letzten rund 40 Jahre in die deutschen Singlecharts eingestiegen sind. Wir hören Titel, die sich nur in den amerikanischen Singlecharts platzieren konnten, sowie Nummer 1 Hits aus aller Herren Länder. Und wer ist da heute alles dabei? Das verrät uns Ted.
2: Hallo, heute hören wir unter anderem neue Hits von Colby Calliott, Co. und Touché, amerikanische Hits von Katrina and the Waves, Alder Row und After Seven und Nummer 1 Hits aus Japan, Frankreich und den USA.
1: Und die erste Dame heute, das war die große Tina Charles, die war bereits im Jahre 1976 erfolgreich mit dem Titel, von dem wir ein Remix hörten, das erfolgreich war im Jahre 1987. Es war insgesamt ihr 10. Hit. Das war der Titel I Love to Love, But My Baby Just Loves to Dance. Wie gesagt, das war die große Tina Charles. Und jetzt insgesamt der 38. Hit in Deutschland für die Gruppe mit dem Namen The Bee Gees. Ein Neuzugang aus dem Juli des Jahres 1983. Musik aus dem Film Stayin' Alive. Hier ist ein Lied über The Woman in You.

0: Wir wissen leider also nicht genau, wer diese Band hier ist, denn sie tritt inkognito auf. Das war ihr dritter Hit in den deutschen Singlecharts. Das war ein Neuzugang im Juli des Jahres 1982. Der Titel Don't You Worry About a Thing.
1: Inkognito ist eine britische Band, die 1980 gegründet wurde. Wichtigstes Mitglied war der Gitarrist Jean-Paul Monique. Die Mitglieder hatten sich bei der Band Night of the World kennengelernt. In die deutschen Charts konnte die Gruppe 4 Hits bringen. Don't You Worry About a Thing war der dritte und erreichte 1992 Platz 46.

Das war ein Titel, der schwer abzusagen ist, denn das war ein Lied über Du. Es war der dritte Hit in Deutschland von Crow, der war neu im Juli des Jahres 2012. Tja, und dies hier eine Dame, die hat das eigentlich nicht nötig zu singen. Viele sagen, sie hätte es auch sein lassen sollen. Dies ihr erster Hit, ein Neuzugang im Juli des Jahres 2006. Hier ist Paris unter Titel Stars Are Blind.

0: Das war der vorletzte Hit in den deutschen Single Charts für Milk & Sugar. Der Titel war neu im Juli des Jahres 2011 und da heißt Hiyama Pata Pata.
1: Milk & Sugar ist ein deutsches DJ-Duo. Die Mitglieder heißen Michael Kronenberger und Stefan Harning. Gegründet wurde die Formation 1997. Zwischen 2001 und 2014 konnten die beiden 9 Titel in die deutschen Charts bringen. Ihre Bearbeitung von Miriam Makeba's Hit Pata Pata von 1968 war 2011 ihr 8. Hit und erreichte die 33.

Das war ein Herr, den man eigentlich besser als Produzenten kennt. Dies hier ist ein einziger Hit in den deutschen Singlecharts als Interpret. Und es war ein Neuzugang im Juli des Jahres 1988. Sein Name Narada Michael Walden. Und das war der Hit, der heißt Divine Emotion. Bisher eine Band aus Atlanta in Georgia, die hatte ihren größten Hit im Frühjahr des Jahres 86 mit dem Titel The Finest. Dies hier war der Nachfolgehit. Der war neu im Juli des Jahres 86. Hier ist die SOS Band und hier ist der Hit, der heißt Borrowed Love.

Ihr Name ist Colby Kellyett und sie kennt sich mit Sonne aus, denn sie stammt aus Kalifornien. Dies hier war ihr 8. Hit in den deutschen Singlecharts, er war im Juli des Jahres 2011 und er heißt Brighter Than the Sun. Als im Jahre 2008 der Superstar in Deutschland gesucht wurde, da war dieser Herr hier nur auf dem 2. Platz zu finden. Sein Name ist Fadi Malouf. Dies hier war sein 1. Hit in den deutschen Singlecharts und der größte, der war im Juli 2008 und er heißt Blessed. Love.

0: Das war jetzt weiter in den deutschen Single Charts und es war ein Neuzugang im Juli des Jahres 1987. Das waren Living in a Box und Titel Scales of Justice.
1: Die Gruppe Living in a Box wurde 1985 in Sheffield in England gegründet. Benannt hat sich die Formation nach dem ersten Song, den sie aufnahm. Living in a Box war dann auch ihr erster und größter Hit bei uns. Er erreichte 1987 Platz 4 der Charts. Scales of Justice war der zweite Hit und erreichte im selben Jahr Platz 35.

Das war ihr erster Verkaufshit in den deutschen Singlecharts seit 3 Jahren. Ein Neuzugang im Juli des Jahres 1992. Das waren Smokey und das war der Hit, der heißt You're So Different Tonight. Tja, jetzt noch die Gruppe mit dem Namen Touché mit ihrem ersten Hit. Der wird im Juli des Jahres 97 und der heißt I Can't Get No Sleep.

Dies hier ist die 1157. Ausgabe der Happy Days mit neuen Hits von gestern. Und an dieser Stelle des Programms, da hören wir Top 20 Hits aus den USA, die es nie in die deutschen Verkaufscharts gebracht haben. Und los ging es heute mit dem einzigen Top 20 Hit in Amerika für Al Jarreau. Der war neu im Juli des Jahres 1981 und er heißt We're in This Love Together. Tja, für diese Band hier war dies bereits ihr 21. Top 20 Hit in Amerika. Der war neu im Juli des Jahres 84 aus dem Album 17, hier sind Chicago und Hard Habit to Break.

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1: It would take a strong, strong man wurde vom Autoren- und Produzententeam Stock Aitken Waterman für Rick Astley geschrieben und produziert. Dabei zielte man auf den amerikanischen Markt. Der Titel erschien nicht als Single in England und den meisten europäischen Ländern. In den US-Charts erreichte er 1988 Platz 10.

Für diesen Herrn hier war dies bereits sein dritter Top-20-Hit in den Singlecharts in den USA. Der dritte aus seinem Debütalbum. Ein Neuzugang im Juli des Jahres 1988. Das war Rick Astley und It Would

Das war eine Band aus England, die nur zwei Top 20 Hits in den USA hatte. Dies Jahr der zweite, der war 9. Juli 1989. Das waren Katrina and the Waves. Und das war der Hit That's the Way. Und dies hier, die Gruppe mit dem Namen After Seven. Dies hier war ihr dritter und letzter Top 20 Hit in Amerika, 9. Juli 1990. Und hier ist der Hit, der heißt Can't Stop.

Dies ist die Stelle des Programms, an der wir auf Spitzenreiter aus aller Herren Länder schauen. Tja, wir sind heute mit der Nummer 1 aus Südafrika für 4 Wochen im Juli des Jahres 1980 aus dem Musical Tell Me on a Sunday. Das war Marty Webb, ihr größter Hit, und das Werk heißt Take That Look Off Your Face. Tja, und dies Jahr, ein Jahr später, die Nummer 1 in den Single Charts im Vereinten Königreich, und zwar für 3 Wochen. Das war im Juli des Jahres 1981. Das sind die Specials. Dies Jahr war ihr größter Hit, und das Ganze trägt den Titel

0: sechs Wochen auf der Nummer 1 in der Singleparade in Holland, und zwar im Juli und August des Jahres 1982. Das waren June Lodge und Prince Mohammed, und das war der Hit Someone Loves You, Honey.
1: Someone Loves You, Honey wurde 1974 für den Country-Sänger Johnny Rodriguez geschrieben und von ihm aufgenommen. 1978 machte ihn der Country-Sänger Charlie Pride bekannt und 1980 nahm die englische Sängerin June Lodge gemeinsam mit dem Jamaikaner Prince Mohammed auf. In dieser Form wurde der Titel ein internationaler Erfolg und erreichte die 1 der Charts in den Niederlanden.

8 solide Wochen auf der Nummer 1 in den Singlecharts in den USA, und zwar von Juli bis September des Jahres 1983. Das waren die Police und das war ihr Hit Every Breath You Take. Dann ist ja ein Titel, den man kennt, wenn auch nicht unbedingt in dieser Version hier, denn das war die Nummer 1 in den Singlecharts in Japan für 3 Wochen. Im Juli und August des Jahres 84. Hier ist Asami Kobayashi und der Titel Regentropfen sind Chopins Melodie oder auch Ich mag Chopin.

Für 2 Wochen die Nummer 1 in den Singlecharts in Südafrika im Juli des Jahres 1985, das war Chimera und der Titel The Lost Opera. Tja, und dies hier Nummer 1 in Frankreich für 2 Wochen im Juli des Jahres 1986. Hier ist Jeanne Mas und hier ist der Hit, der heißt En Rouge.

0: Spitzenreiter in den Singlecharts in Japan für eine Woche im Juli des Jahres 1987. Das waren die Checkers und das war der Hit Wanderer.
1: Die Band The Checkers wurde 1980 in Kurume City in Japan gegründet. Ihr Motto war Weg mit der Langeweile. In ihrer Heimat bekannt wurde die Formation, als sie 1981 beim Yamaha Light Music Contest teilnahm. Wanderer war die 14. Single der Band und stieg direkt auf Platz 1 in die japanischen Charts ein.
0: Tja, die ist ja noch in Nummer 1 Hit aus der Single-Parade aus Frankreich und zwar dort auf der Nummer 1 für solide 7 Wochen von Juli bis September des Jahres 1988. Definitiv der Sommerhit jenes Jahres in Frankreich. Hier ist die Gruppe, die da heißt Début de Soirée und hier ist der Hit, der da heißt Nuit.

0: die Nummer 1 in den Singlecharts in Irland und im Vereinten Königreich in genau dieser Woche im Laufe des Jahres 1989. Das war Sonja und You'll Never Stop Me Loving You. Tja, das war's dann für diesmal mit den Happy Days und bis zum nächsten Mal sagen wir Tschüss.
1: Und Tschüss.
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0: Ihr Herzensmenschen da draußen, das nenne ich doch mal eine Begrüßung. Willkommen zu Lovetime, dem Ort im Radio, an dem Gefühle nicht flüstern müssen, sondern ganz entspannt auf dem Sofa Platz nehmen dürfen. Wir nehmen uns wie jeden Sonntag jetzt Zeit für große Emotionen, leise Gedanken und für Songs, die mehr sagen als jede Sprachnachricht um 1:30 nachts. Wir lassen es klingeln, kurz nach 22 Uhr, da darf man das, De La Soul, Hip-Hop mit Humor, Groove und dieser lässigen 90er-Attitüde, als man noch dachte, ein Anruf, der könnte alles klären. Spoiler konnte er nicht. Aber der Song, der ist geblieben. Ring, ring, ring. Schön, dass du da bist.
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0: Geschmeidige Klänge mit Matt Bianco, perfekt für alle, die ganz cool werden wollen, cool am Sonntagabend. Dabei nehme ich dich bekanntlich jeden Sonntag ein wenig an die Hand, natürlich sanft. Apropos Sonntag, nicht unbedingt der beliebteste Tag der Woche, das ist ohne Zweifel der Samstag. Die Geschäfte haben geöffnet, es ist Wochenende, sollte man nicht arbeiten müssen, dann kann man sogar lange schlafen und muss nicht früh ins Bettchen. Der Sonntag hingegen, das ist für viele der Ausruhtag, auf der Couch oder aber daneben. Wie sieht dein perfekter Sonntag aus? 015 25 840 5057, unsere WhatsApp-Nummer noch einmal 015 25 840 5057.
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0: Chili Peppers. Wie sieht dein perfekter Sonntag aus? Diana, die hat etwas zum Thema.
1: Ja, Sonntag ist lang ausschlafen, schön in Ruhe frühstücken und dann vom Frühstückstisch direkt auf die Couch die Beine hochlegen, den Fernseher anmachen und einfach den ganzen Tag nichts tun. Ja, das war vielleicht mal so, bevor ich ein Kind hatte, aber somit ist Sonntag für mich so gut wie jeder andere Tag oder fast noch stressiger, weil das Kind natürlich den ganzen Tag zu Hause ist und es geht einfach schon in der Früh rund. Ja, da ist nichts mit ausruhen. Also Leute, die noch keine Kinder haben und noch ganz jung sind, genießt eure Sonntage noch, einfach mal nichts zu tun. Das wird noch dauern, bis die Zeiten wiederkommen mit Kind.
0: Es fing so schön an, ein fauler Sonntag. Aber so ist das im Leben. Nun Musik von James Blunt, ein Song, den wirklich jeder kennt. You're Beautiful, ein kurzer Blick, ein nicht gelebter Moment, eine Geschichte, die im Kopf weitergeht. James Blunt hat später selbst gesagt, der Song sei eigentlich traurig. Vielleicht ist genau das der Grund, warum er vielen Mitmenschen im Ohr geblieben ist. James Blunt.

Zwei Männer, eine gemeinsame Vergangenheit, Robbie Williams und Gary Barlow Shame. Gestern ist sie 67 geworden. Susanna Hoffs, die Stimme von den Bengals. Mitgebracht habe ich dir heute einen Song, der schon oft in dieser Sendestrecke zu hören war. Eternal Flame, allerdings nicht die Ursprungsversion aus dem Jahr 1988. Im vergangenen Jahr hat Susanna Hoffs den Song nochmal neu aufgenommen. Sie selbst sagt über die Aufnahme, als ich vor dem Mikrofon stand, kämpfte ich mit den Tränen der Dankbarkeit. Dankbarkeit für die Gelegenheit, ein Lied zu singen, das ich mein ganzes Erwachsenenleben lang geliebt und geschätzt habe. Wir sind zusammen erwachsen geworden. Wir schätzen den Song auch, Eternal Flame.

0: perfekte Sonntag. Mehr wird genommen, Regen eher nicht so. Wie sieht der perfekte Sonntag für Stefan aus?
1: Also der perfekte Sonntag sah bei mir früher so aus, dass ich ausgeschlafen habe, dass ich gefrühstückt habe und so weiter, genau, und dann einfach den Couching Day einberufen habe. Wenn ich jetzt an einen schönen Sonntag denke, dann ist es natürlich, dass ich mit meiner kleinen Tochter aufstehe, dass wir zusammen dann was frühstücken und genau. Und dann läuten wir den Tag ein, wo wir uns so einen Faulenzer-Tag dann machen.
0: Unsere WhatsApp-Nummer 01525 840 5057. Willkommen zur Rubrik Live-Tracks. Große Bühne, große Stimme. Mehr muss man nicht sagen. Mariah Carey, Without You und Hero.

ist die Stunde Love Time. Wir hören uns wieder nach 23 Uhr. Jetzt Falsett, Gefühle und Nähe, musikalisch. Drei Brüder, die wussten, wie man Herzschmerz vertont. Die Bee Gees. Bis gleich.

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1: Wir geben uns noch ein weiteres Stündchen Love Time. Ganz entspannt. Manche entspannen wunderbar während dieser Sendestrecke. Johanna, die braucht ganz andere Dinge, wie sie uns gleich verrät. Hallo Johanna, was hilft dir, um so richtig zu entspannen?
2: Hey, ich bin Johanna und mir helfen zum Beispiel Meditationen ganz gut. Und ich kann super entspannen oder klassische Musik oder aber auch mal ein gutes Buch. Einfach schön nachmittags auf der Couch mit einer Tasse Tee und einem guten Buch hilft mir total. Und ich kann total entspannen, kann ich jedem nur empfehlen. Oder auch mal, wie gesagt, eine Meditation finde ich super.
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Auch heute am 18. Januar blicken wir verträumt in die Sterne, wenngleich es heute wenig verträumt zugeht. Am kommenden Freitag startet das Dschungelcamp. So heißt es im Volksmund. Ich bin ein Star, holt mich hier raus. Und mit den Stars, ist das so eine Sache? Oder sagen dir Namen wie zum Beispiel Samira Yavuz, Patrick Romer, Mea Dumont, Umu Tekin, Ariel Hediger, Simone Ballack, Stefan Dürr, Eva Benetatu, Hubert Feller, Nicole Bessler-Böttcher, irgendetwas? By the way, Hardy Krüger Junior, den mag man kennen. Und bei der Personalie Gil Ofarim, da scheiden sich die Geister. Sei es drum, es ist bereits die 19. Staffel. Wie es diesbezüglich sternkucktechnisch ausschaut, mehr zum Thema gleich nach Charlie Puth. Pop verspielt modern, Liebe kann auch leicht sein. Lipstick.

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0: Auf geht's in den Dschungel. Wir haben alle 12 Sternzeichen zum Thema.
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2: Unkraut vergeht nicht. Fressen oder gefressen werden, das ist hier die Frage. Und nicht alle Dschungelbesucher treffen eine lebenserhaltende Entscheidung. Wer vor lauter Urwald die Futterbäume nicht sieht, sich vegetarisch von Giftpflanzen ernährt oder mit jedem Säbelzahntiger kuscheln will, der wird als Eintagsfliege enden. Aber es wachsen ja auch Glückspilze im Dickicht. Widder. Vom wilden Affen gebissen. Mit markerschütterndem Schrei schwingt sich der furchtlose Krieger an armdicken Lianen der Herausforderung entgegen, rodet mit einer selbstgemachten Machete ein Stück Urwald und brät sich am Lagerfeuer den selbsterlegten Tiger zum Abendessen. Für morgen ist ein Wettrennen mit dem Reviergorilla geplant. Der Sieger kriegt Jane. Stier. Wellness am Wildwasser. Das Moorbad im Sumpf ist schon wegen dem natürlichen Massageeffekt dank vieler Krabbeltierchen ungemein entspannend. Danach wird unterm Wasserfall geduscht und wenn dem Stier bisweilen noch die gebratenen Raupen in den Mund fliegen, ist das Wohlbefinden gesichert. Ein Rindvieh mit dicker Kuhhaut genießt und schluckt. Zwillinge. Interessante Speisekarte. Ach, ist das aufregend, zwitschert der quirlige Zwilling, hüpft mit den Kolibris von Ast zu Ast und kann sich gar nicht satt sehen an den verschiedenartigen Essensvorschlägen, die er am liebsten im Flug verschluckt. Den lustigen Vögel mögen auch die Ureinwohner. Nur, wenn er aus dem Kochtopf heraus Zubereitungstipps gibt, werden sie sauer. Krebs. Erst ein Nest, dann der Rest. Kaum im Dschungel angekommen, fängt der geborgenheitssüchtige Typ an, auf der Suche nach einem kuscheligen Plätzchen im Unterholz herumzukrauchen und es warmweich auszupolstern, damit die sensible Seele keine Dornenkratzer abkriegt. Direkt nebenan ist dann der Streichelzoo und sogar die Würgeschlange frisst dem Krebschen aus der Hand.
0: Vier weitere Sternzeichen nach Madonna. Madonna, take a bow.

0: Das Dschungelcamp, ich bin ein Star, holt mich hier raus, nicht alles echt, oft tränenreich, Teil 2 zum Thema, was sagen die Sterne?
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2: Löwe, wer angibt, hat mehr vom Urwald. Er hält sich hier für den König der Tiere, dabei gibt es im Dschungel gar keine Löwen. Und so hofft die Großkatze vergeblich auf Sonderbehandlung wie Palmblattwedeln oder Luxusfutterrationen. Wenn der nun Starallüren herauskehrt, dann macht ihm das Leben Termitenfeuer unterm Hintern und seine Käfer muss er auch selber poolen. Jungfrau, unsaubere Methoden. Wie die Jungfrau zum Kinde ist der Hygienefanatiker in ganz andere Umstände gekommen, als er sich bei der Buchung des Natururlaubes ausgerechnet hat. Die kritische Nörgelei fängt bei der mangelnden Reinlichkeit an und hört nicht auf, bis mit jeder Unzulänglichkeit des Dschungelalltags systematisch aufgeräumt ist. Waage. Niedrige Ekelschwelle. Igitt, wie unappetitlich die Waage solche Wuseleien findet, die man mit manikürten Fingernägeln sowieso nicht anfassen mag. Vom Verspeisen ist gar nicht zu reden. Heuschrecken an Fliegenschiss auf Blätterteller könnte man ihr in einem stilvollen Ambiente ja vielleicht servieren, aber doch nichts, was mit dem Bauch im Schmutz gekrochen ist. Skorpion. Die Schlange im Schlafsack. Wer so unverfroren im reptilienverseuchten Sumpf tief gründelt, den graust es wohl vor gar nichts. Weil er gerne giftige Machtspielchen wie Stich oder Stirb veranstaltet, geht ein Skorpion mit Vipern, Natter und anderen Lebensbedrohlichkeiten ins Bett. Aber meistens endet die gemeinsame Nacht tödlich für das Getier.
0: Die letzten 4 Sternzeichen nach Elton John, Nikita.

0: Bitte schön, nach Elton John die letzten 4 Sternzeichen zum Thema Dschungelcamp.
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2: Schütze. Super Survival. Vielleicht hilft positives Denken ja auch gegen Tropenkrankheiten, Krötengift oder Würgeattacken. Auf jeden Fall findet

0: der Schütze alles Oberklasse im Unterholz und überlebt fast immer. Das Größte sind für ihn Elefanten, Urwaldriesen oder übermäßig farbenprächtige Vögel. Je bunter und fremdartiger das Abenteuer, desto besser. Steinbock. Ein Bett im Dornfeld. Wer eine feste Schale hat, braucht kein weiches Lager. Steinböcke ziehen einfach klare Grenzen aus lianengestrickten harten Matten zwischen sich und dem kratzigen Gestrüpp. Zur Sicherheit stellen sie den wilden Tieren nachts Jagdverbotsschilder vor die gierigen Nasen. Pff, als ob die Lust auf so einen trockenen Knochen hätten. Wassermann. Spinnen für Spinner. Der begnadete Erfinder macht die Dschungelbewohner mit seinen wirren Ideen ganz kirre. Er baut selbstreinigende Toiletten aus Mistkäfern, hält sich Flugfrösche wegen der Frischluftbewegung und vernetzt mit gesponnenen Fäden von Baum zu Baum eine Hängeschaukel. Wassermänner haben das gewisse Etwas eben auch im Urwald. Fische. Der mit dem Krokodil schwimmt. Urwaldmärchen wie aus Tausend und einer Dschungelnacht mit farbigen Nebelregenbogen, verwunschenen Lichtungen und einem Meer traumhafter Orchideenblüten möchten Fische erleben. Sie ernähren sich von Luftwurzeln und Liebe, Beeren oder Früchten, damit sie keinem Tierchen etwas zuleide tun. Umgekehrt klappt das leider nicht immer.
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